0: Das hat sich der French Open-Sieger völlig anders vorgestellt. Alexander Zverev ist beim Masters 1000-Turnier in Montreal überraschend in der zweiten Runde rausgeflogen. Der Hamburger hat gegen den Niederländer Kriegsbohr in 3 Sätzen verloren. Beim Turnier in Montreal wollte sich Zverev eigentlich für die US Open warm spielen und dann da auch was reißen. Heute Nacht haben wir an vielen Stellen klaren oder gering bewölkten Himmel. Nur in der Südosthälfte Bayerns, da regnet es, zum Beispiel in Freilassing. Da messen wir gerade 23 Grad. Ansonsten Schirnding in Oberfranken und Friedberg in Schwaben 20 Grad. Heute dann Wetter Zweiteilung im Laufe des Tages. In Franken und der nördlichen Oberpfalz viel Sonne, ansonsten aber wieder Schauer und Gewitter.
1: Hallo, hier ist Silvia aus der Alpenwelle Verkehrsredaktion. Für alle, die jetzt unterwegs sind, die Straßen sind frei. Die Alpenwelle wünscht gute Fahrt.
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1: Ich bin Yves Simon. Nach dem Drohnenvorfall am Flughafen Halle-Leipzig spricht Bundesinnenminister Dobrindt von einer neuen Gefahrenqualität. Die Rede ist von einem hybriden Anschlag, der verhindert werden konnte. Dazu Dobrindt.
2: Wir haben es hier mit einem Wettbewerb zu tun, der möglicherweise auch fremde Mächte mit einschließt. Das wird Teil der Ermittlung sein, die ganz offensichtlich zu erheblicher Verunsicherung in Deutschland beitragen wollen. Nicht nur an Flughäfen, auch an anderen Stellen, nicht nur mit Drohnen, sondern auch mit anderen Maßnahmen.
1: Unter anderem mit Cyberangriffen. Wer dafür verantwortlich ist, das muss jetzt noch ermittelt werden, meint Dobrindt. Eine Drohne mit Sprengstoff war letzte Nacht in der Nähe ukrainischer Frachtmaschinen entdeckt worden. Am Abend sind vor allem in der Südhälfte Bayerns schwere Gewitter unterwegs gewesen. Alles in allem waren es 25 Einsätze deswegen. Auf der A8 bei Rohrdorf und auf der A95 bei Kochel am See sind Bäume auf die Fahrbahn gestürzt. Beide Autobahnen waren am Abend kurzzeitig gesperrt. Es wurde aber niemand verletzt. Immer mehr Spitzenpolitiker sprechen sich für eine Frau im Bundespräsidentenamt aus. Nach der SPD-Führung jetzt auch Baden-Württembergs Ministerpräsident Özdemir. Er ist dafür, nächstes Jahr eine Frau zur Nachfolgerin von Bundespräsident Frank-Walter Steinmeier zu wählen. Auch der neue Chef der Unionsfraktion Thorsten Frey hat sich ähnlich geäußert. Im Rennen ist unter anderem die CSU-Politikerin Ilse Aigner. Kanzler Merz soll aber auch über Boris Rhein nachdenken, den Ministerpräsidenten von Hessen. Krisensitzung des Fußball-Weltverbands FIFA am Abend in Rabat in Marokko. Dabei hat die Führungsriege ihrem Boss Gianni Infantino demonstrativ den Rücken gestärkt, darunter Generalsekretär Grafström. Damit dürfte Infantino zumindest vorerst mal im Amt bleiben. Ob ihn das am Ende vor einer Abwahl im nächsten Jahr schützt, das steht auf einem ganz anderen Blatt. Einige Verbände, wie zum Beispiel England und ganze Kontinentalverbände, allen voran die europäische UEFA, haben Infantino offen das Vertrauen entzogen, wegen dessen umstrittener Investorenpläne. Im Allgäu, im Berchtesgadener Land oder auch im Bayerischen Wald, da brodeln noch gerade so ein paar Gewitter durch die Gegend. Ansonsten ist es meistens gering bewölkt oder sogar sternenklar. Wir messen in Zirndorf in Mittelfranken 22 Grad, Tannhausen in Schwaben und Ergolding in Niederbayern 20 Grad. Also dampfig ist es an vielen Stellen. Es wird heute wieder ein warmer Tag, also es geht hoch auf 24 bis 31 Grad. Es gibt allerdings einen Unterschied. Nördlich der Donau, da kriegen wir heute viel Sonne. Darunter mehr Schauer und auch Gewitter.
3: Hallo, hier ist Silvia aus der Alpenwelle Verkehrsredaktion. Der Verkehr im Alpenwellenland läuft. Die Alpenwelle wünscht gute Fahrt.
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1: Ich bin Yves Simon. Innenminister Dobrindt spricht nach dem Drohnenfund am Flughafen Leipzig-Halle von einem hybriden Anschlagsszenario. Auf dem Gelände war letzte Nacht eine mit Sprengstoff bestückte Drohne nahe ukrainischer Frachtmaschinen entdeckt worden. Für Dobrindt ein neues Bedrohungsszenario. Der CSU-Politiker nennt den Vorfall sehr ernst und sicherheitsrelevant. Wer dahinter steckt, müssen die Ermittler allerdings erst noch klären. Der Mordprozess um den Autoanschlag auf eine Demonstration in München geht heute zu Ende. Der Angeklagte war im Februar letztes Jahr mit einem Auto in eine Demo der Gewerkschaft Verdi gefahren. Dabei hat er eine Mutter und ihre zweijährige Tochter getötet und weitere Menschen verletzt. Für uns berichtet aus München Oliver Urbanke.
2: Die Verteidigung fordert höchstens 15 Jahre Haft und die Unterbringung in einer psychiatrischen Klinik und begründet das unter anderem damit, dass der Angeklagte aus ihrer Sicht an Schizophrenie leide. Ein Gutachter hatte das ausgeschlossen. Der 25-jährige Angeklagte nutzte zwar das letzte Wort, bedankte sich beim Gericht. Eine Erklärung für den mutmaßlich islamistisch motivierten Anschlag lieferte er aber nicht.
1: Die bayerische Autoindustrie steht vor großen Herausforderungen. Das zeigt jetzt eine neue Studie. 150.000 Jobs stehen demnach in Bayern auf dem Spiel. Wenn die EU das Aus des Verbrennermotors zurücknimmt, dann würde das die Situation eine Zeit lang entspannen. Wichtig wäre dann aber in den Jahren, die man dadurch gewinnt, muss Deutschland wettbewerbsfähiger werden, zum Beispiel bei den Energiekosten und der Bürokratie. So sagt es die Vereinigung der bayerischen Wirtschaft. Die Studie hat das Fraunhofer-Institut in Auftrag der VBW erstellt. Frühes Aus für Alexander Zverev beim Masters in Montreal. Der French Open-Sieger verliert gleich in Runde 2 gegen den Niederländer Kriegsbohr und zwar mit 7:6, 2:6 und 4:6. Also es war sogar relativ deutlich. Statt Zverev steht also jetzt Kriegsbohr in der dritten Runde. Für den Hamburger ist die Vorbereitung auf die US Open damit mit einem ordentlichen Dämpfer gestartet. Von den Alpen bis nach Niederbayern gibt es heute regional schauerartigen Regen, ansonsten auch ein paar Gewitter. Das Ganze bei Höchstwerten zwischen 24 und 28 Grad. Vor allem in Franken ist es oft trocken und richtig schön sonnig. Am Freitag beruhigt sich das Wetter landesweit und dann wird es wieder deutlich beständiger und auch sonniger.
3: Hallo, hier ist Anja aus der Alpenwelle Verkehrsredaktion. Wir haben keine Staumeldungen für dich. Die Verkehrslage ist entspannt. Die Alpenwelle wünscht gute Fahrt.
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1: Ich bin Yves Simon. Schönen guten Morgen. Bundesinnenminister Dobrindt spricht nach dem Drohnenvorfall letzte Nacht am Flughafen Halle-Leipzig von einem hybriden Anschlag, der verhindert werden konnte. Allerdings, das dürfte nicht der letzte Angriffsversuch dieser Art gewesen sein, meint zumindest Dobrindt. Da stehe uns noch einige Kraftanstrengungen bevor, so der CSU-Politiker.
2: Dazu gehört neben einer intensiven Zusammenarbeit der Behörden eine intensive Zusammenarbeit auch der Länder. Und es wird sich darauf vorbereitet, auf weitere mögliche Bedrohungsszenarien, die es geben kann.
1: Es war das erste Mal in Deutschland, dass es eine Drohne mit Sprengstoff bewaffnet auf ein Flughafengelände geschafft hat. Wegen der andauernden Trockenheit rufen nach wie vor viele Gemeinden in Bayern zum Wassersparen auf. Einige Kommunen sind jetzt sogar auf Hilfe angewiesen. In Böbrach im Bayerischen Wald und auch in Bad Bayersäuen in Oberbayern, da ist das Wasser mittlerweile so knapp, dass Trinkwasser jetzt sogar von außerhalb geliefert werden muss. Für die Menschen in Böbrach kommt das Wasser jetzt mit Milchtransportern aus Bodenmais. Iran und Oman haben sich auf ein neues Verkehrsmodell für Frachter und Tanker in der Straße von Hormus geeinigt. In Zukunft sollen Schiffe auf einer nördlichen Route durch iranische Hoheitsgewässer in die Meerenge einfahren und dann über eine südliche Route durch omanische Gewässer wieder heraus. Das hat die iranische Regierung in der Nacht erklärt. Die USA waren an dieser Absprache nicht beteiligt. FIFA-Boss Infantino bleibt trotz des Investorenzoffs vorerst im Amt. Bei einer Krisensitzung in Marokko hat ihm die Spitze des Weltverbands in einem langen Statement uneingeschränkte Unterstützung zugesichert und außerdem aber auch Fehler im Umgang mit dem Projekt eingeräumt. Infantinos Plan, WM-Rechte zumindest teilweise an Investoren zu verkaufen, hatte die UEFA sogar mit Boykott drohen lassen. Das Vorhaben ist inzwischen aber gestoppt. Von den Alpen bis nach Niederbayern gibt es heute regional schauerartigen Regen. Ansonsten auch ein paar Gewitter. Das Ganze bei Höchstwerten zwischen 24 und 28 Grad. Vor allem in Franken ist es oft trocken und richtig schön sonnig. Am Freitag beruhigt sich das Wetter landesweit und dann wird es wieder deutlich beständiger und auch sonniger.
3: Guten Morgen, hier ist Anja aus der Alpenwelle Verkehrsredaktion. Nur ein Wort: läuft. Die Alpenwelle wünscht gute Fahrt.
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1: Sie sollten heute einem einflussreichen Menschen Ihre Zustimmung signalisieren. Es wird Ihnen später nützen.
2: Stier.
1: Sie haben heute ein Siegerblatt in der Hand. Halten Sie Ihren größten Trumpf bis zum Schluss zurück.
3: Zwilling.
1: Sie werden heute von kleineren Wehwehchen geplagt. Das liegt an der ständigen Überforderung.
2: Krebs.
1: Sie brauchen dringend Ruhe. Wenn ein Kurzurlaub nicht drin ist, sollten Sie nach Feierabend Erholung suchen.
3: Löwe.
1: So bewundernswert Ihr Optimismus auch ist, manche sehen Sie doch zu rosarot.
2: Jungfrau.
1: Sie möchten so gern, dass man Ihnen glaubt, aber der Beweis ist schwer zu erbringen.
3: Waage.
1: Bei Ihnen könnte es heute zu einer schicksalhaften Begegnung kommen. Halten Sie Ihre Gefühle im Zaum.
2: Skorpion.
1: Man will heute Erfolge sehen. Privat erwartet man von Ihnen eine ganze Menge.
3: Schütze.
1: Sie neigen heute dazu, eine Partnerschaft unbekümmert zu genießen. Vorsicht, es wird Ihnen nichts geschenkt.
2: Steinbock.
1: Sie stoßen heute auf heftigen Widerstand. Schuld daran sind Ihre übertriebene Selbstsicherheit.
3: Wassermann.
1: Sie sollten heute nicht zu sehr auf Zahlen pochen. Das kommt nicht gut an.
2: Fische.
1: Übermut und Stolz könnten Ihnen einen Strich durch frohe Stunden machen. Lassen Sie Ihren klaren Verstand sprechen.
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1: Ich bin Justin Hamm. Guten Morgen. Nach dem Drohnenvorfall am Flughafen Halle Leipzig spricht Bundesinnenminister Dobrindt von einer neuen Gefahrenqualität. Die Rede ist von einem hybriden Anschlag, der verhindert werden konnte. Dazu Dobrindt.
2: Wir haben es hier mit einem Wettbewerb zu tun, der möglicherweise auch fremde Mächte mit einschließt. Das wird Teil der Ermittlung sein, die ganz offensichtlich zu erheblicher Verunsicherung in Deutschland beitragen wollen. Nicht nur an Flughäfen, auch an anderen Stellen, nicht nur mit Drohnen, sondern auch mit anderen Maßnahmen.
1: Unter anderem mit Cyberangriffen. Wer dafür verantwortlich ist, muss erst ermittelt werden, so Dobrindt. Eine Drohne mit Sprengstoff war vergangene Nacht in der Nähe ukrainischer Frachtmaschinen entdeckt worden. Krisensitzung der FIFA-Spitze am Abend in Marokko. Dabei hat die Führungsriege ihrem Boss Gianni Infantino demonstrativ den Rücken gestärkt. Damit dürfte der 56-Jährige vorerst im Amt bleiben. Einige Fußballverbände wie England und ganze Kontinentalverbände, allen voran die UEFA, hatten Infantino offen das Vertrauen entzogen, wegen dessen umstrittener Investorenpläne. Anteile an der WM sollten an private Investoren verkauft werden. Der Chef des IFO-Instituts, Fust, will den ermäßigten Mehrwertsteuersatz von 7% abschaffen. Alle Waren, auch Lebensmittel, sollten einheitlich mit 19% besteuert werden, findet er. Dadurch würden Brot, Butter, Obst und Co. teurer. Im Gegenzug schlägt Fust jährliche Gutschriften von 360 Euro für Haushalte mit geringen Einkommen vor. Das hat sich der French Open-Sieger anders vorgestellt. Alexander Zverev ist beim Masters-Turnier in Montreal überraschend in der zweiten Runde rausgeflogen. Der Hamburger hat gegen den Niederländer Kriegsborn in 3 Sätzen verloren. Beim Turnier in Montreal wollte sich Zverev eigentlich für die US Open warm spielen.
3: Das Alpenwelle-Wetter an diesem Donnerstagmorgen. Heute lassen die Schauer und Gewitter aus der Nacht nach. Da hat es ja ein bisschen geschäbert heute Nacht. Tagsüber kommt dann wieder die Sonne raus. Ansonsten am Nachmittag, da erwarten wir vor allem südlich von Wolfratshausen und Holzkirchen einzelne Schauer und Gewitter weiterhin. Temperaturen erreichen heute 24 bis 27 Grad. Je nachdem, wie lange die Sonne scheint, kann man es jetzt noch nicht so ganz voraussagen. Aber 24 bis 27 Grad ist ja doch recht angenehm. Die weiteren Aussichten. Morgen, da haben wir einen Mix aus Wolken, Sonne und den letzten Schauern in der Bergnähe. Am Wochenende wird es dann recht sonnig, können wir uns echt freuen. An der oberen Isar, da haben wir aber trotzdem leichtes Risiko für so ein kleines Abendgewitter. Temperaturen ändern sich morgen wenig, die pendeln so zwischen, ja, kurz vor 30 Grad, kann man sagen. Und am Wochenende, da steigen sie wieder auf gut 30.
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3: Der Alpenwelle-Verkehrsservice um kurz nach 6. Wir haben 2 Langzeitsperren im Alpenwelle-Land. Einmal gesperrt ist aktuell in Wackirchen. Die Straße zwischen dem Ortsausgang und dem Kreisverkehr Kammerloh bis Mitte Oktober hier dicht, umgeleitet wird über Hauser Dörfel. Auch gesperrt die Straße zwischen Elbach bei Bad Tölz und Kirchbichl bis voraussichtlich dem 25. September. Beide Baustellen oder beide Sperren hier aufgrund von Baustellen. Geblitzt wird auch im Alpenwelle-Land. Am Ortsende von Bad Wiessee in Richtung Mund steht der Blitzer. In Hausham haben wir einen stehen, von Ostien kommend. Genauso in Winge bei Lenggries beim Feuerwehrhaus wird geblitzt. In Berg am Starnberger See an der üblichen Stelle. In Sauerlach steht einer Richtung Altkirchen. Und dann haben wir noch einen Blitzer in Bad Heilbrunn von Bad Tölz kommend. Habt ihr noch was? Staus oder Blitzer? Schreibt einfach eine WhatsApp zu mir ins Studio unter der 08041 799 und 4x der 4. Gute Fahrt!
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3: Schönen guten Morgen. Draußen ist es noch angenehm kühl. Die Vögel, die ratschen schon auf den Straßen. Ist aber noch fast gar nichts los. Es sind einfach perfekte Bedingungen, um jetzt ganz entspannt in den Tag zu starten. Einfach das Fenster vielleicht ein bisschen aufmachen im Auto, Stückchen runterfahren und den ersten Kaffee irgendwie genießen. Wir haben den passenden Sound dazu. mit Womack & Womack Teardrops, Klassiker, da vorne aktuelle Nummer mit Kamrad und Hug Yourself und wir gehen rein in den Donnerstagmorgen mit Medina und You.

0: gut reinstarten in diesen Donnerstagmorgen um 17:45 mit Womack und Womack und Teardrops hier auf eurer Alpenwelle. Musik ist so, so viel mehr als irgendwie nur so ein bisschen Ablenkung zwischen Nachrichten und Wetterbericht bei uns. Musik, die weckt Erinnerungen, die macht gute Laune und die verbindet uns. Das ist auch schon bei Kindern so. Zu den Popstars von morgen gehört auf jeden Fall die 11-jährige Laura.
1: Also Musik fühlt sich halt für mich so an, nervös, aber auf der Bühne zu stehen, es macht schon sehr Spaß. Und vor allem, weil man dann zugejubelt kriegt und dass man dann so ein bisschen berühmt wird.
0: Wie ein Star steht sie schon auf der Bühne und zwar beim Festival Rock Impuls. Das bringt jedes Jahr Schulbands der Mittel- und Realschulen zusammen. Heuer ist es in Nürnberg mit über 900 Nachwuchsstars. Wahnsinn! Ins Leben gerufen hat das Projekt vor über 15 Jahren der Musikpädagoge Wolfgang Pfeiffer.
2: Ich finde es immer wahnsinnig bezaubernd, wenn die Kids auf der Bühne stehen. Man spürt die Aufregung, man spürt die Anspannung, man spürt aber auch, wie sehr sie sich darauf freuen.
0: Musik kennt keine Herkunft, keine Hautfarbe, gar nichts. Das zeigen die Hip-Hop-Heroes aus Ingolstadt. Das sind Jugendliche aus verschiedenen Ländern, die finden hier in der Musik eine gemeinsame Sprache und einfach eine neue Heimat. Angeleitet von Koda Aburice.
3: Diese Erfahrung, die man auf der Bühne sammelt, die hilft natürlich auch unglaublich bei so einem Vorstellungsgespräch oder auch in der Schule ist so die Rückmeldung, die ich von einigen Lehrern auch bekomme und von den Kids selber ist einfach auch, ja, da wird jetzt auch sich viel mehr beteiligt in der Schule. Ja, also dieses Selbstvertrauen, das sie da bekommen.
0: Dafür gab es in diesem Jahr sogar den Bayerischen Integrationspreis. Respekt an die Hip-Hop-Heroes Jamal, Karim, Alex und Emil.

0: Kurzer Ausschnitt aus ihrem Song. Startet gut rein, wir machen weiter mit Musik. Weil sie ist wunderschön und vor allem gibt's einfach mehr gute Musik. Bei uns auf eurer Alpenwelle. Habt einen schönen Start in den Donnerstagmorgen.
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0: 6:21 ist der, es ist euer Morgen auf eurer Alpenwelle an diesem Donnerstag. Gleich wieder mit einfach mehr Musik. Guten Morgen.
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3: Mit Alexander Blumtritt. Ein illegales Prepper-Lager im Karwendel ist jetzt mit Hilfe der Bundeswehr geräumt worden. Wie das Landratsamt Bad Tölz-Wolfratshausen mitteilte, lagen 9 Fässer mit Lebensmitteln, Kleidung und weiterer Ausrüstung tief im Naturschutzgebiet. Weil das Gelände schwer zugänglich war, kamen rund 40 Soldaten sowie 25 Tragtiere zum Einsatz. Die Fässer wurden abtransportiert und anschließend in Greiling entsorgt. Wer das Lager angelegt hat, ist unklar. Das Landratsamt bittet um Hinweise. Am Taubenberg haben Rettungskräfte den Ernstfall geprobt. Bei einer groß angelegten Suchübung suchten Einsatzkräfte bis tief in die Nacht nach 9 vermissten Personen und konnten alle finden. Laut BRK-Kreisverband Miesbach waren unter anderem Rettungshundestaffeln aus Miesbach und Bad Tölz, die Bergwacht Hausham sowie die Polizei beteiligt. Ziel der Übung war es, die Zusammenarbeit für den Ernstfall weiter zu verbessern. Dr. Sixtus Lampel wird heute 85 Jahre alt. Der gebürtige Schlierseer hat mit dem Orgelzentrum Verleih die weltweit größte Orgelsammlung aufgebaut. Aus einer geretteten Kirchenorgel entstand über die Jahre ein international bekanntes Kulturzentrum. Außerdem hat Lampel zahlreiche historische Musikwerke wiederentdeckt und veröffentlicht. Für sein Lebenswerk erhielt er mehrere hohe Auszeichnungen. Radio Alpenwelle wünscht alles Gute.
2: Das Alpenwelle-Wetter heute Morgen lassen die letzten Schauer und Gewitter aus der Nacht noch nach und dann lockern auch die Wolken auf tagsüber. Da kommt dann die Sonne raus. Ansonsten heute Temperaturen 24 bis 27 Grad. Ist ein bisschen angenehmer als die letzten Tage, je nachdem wie lange halt die Sonne scheint. Am Nachmittag, da wird es dann wieder ein bisschen schlechter. Da kommen vor allem südlich von Wolfratshausen und Holzkirchen Schauer und Gewitter auf uns zu. Bei euch in Dietramszell aktuell 18 Grad. Auch 18 Grad in Lingres und 16 Grad bei euch in Mittenwald. Morgen, da haben wir einen Mix aus Wolken, Sonne, letzten Schauern und Gewittern. Ansonsten wird es am Wochenende recht sonnig. Der Alpenwelle-Verkehrsservice um kurz nach 6:30. Wir haben 2 Sperren im Alpenwelle-Land. Einmal in Wackirchen, die Straße zwischen dem Ortsausgang und dem Kreisverkehr Kammerloh bis Mitte Oktober gesperrt. Umgeleitet wird hier über Hauser Dörfel. Auch gesperrt die Straße zwischen Elbach bei Bad Tölz und Kirchbichl bis voraussichtlich dem 25. September. Beide Sperren hier wegen der Baustelle. Geblitzt wird auch im Alpenwelle-Land. Wir haben einen ganz frischen Blitzer bekommen und zwar am Ortsende von Bad Wiese in Richtung Mund. Der Benni hat den gemeldet. Hey Benni, danke dir fürs Melden. Dann haben wir einen in Hausam stehen von Ostin kommend. In Winkel bei Lengries steht der Blitzer. Genauso in Fleck beim Pumpenheisel in Berg wird geblitzt am Starnberger See an der üblichen Stelle. In Sauerlach steht einer Richtung Altkirchen und wir haben einen in Bad Heilbrunn von Bad Tölz kommend. Den hat der Luis bestätigt. Luis, danke dir auch. Habt ihr noch was? Staus oder Blitzer? 08041 799 und 4x4. Gute Fahrt.
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2: Mit mir, Thomas Wiegele, gut reinstarten in den Donnerstag. Was gibt's Schöneres als Aufwachen zu guter Musik? The Bowser. Davor reisen wir zu den Schafen, zu Guinness Bier, oh lecker, und zu wunderschöner Landschaft nach Irland. Strandfeeling um kurz nach 6:30 Shot Anet, oder? Alvaro Soler. Gut reinstarten in den Donnerstagmorgen mit uns, eurer Alpenwelle.

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0: Die Sommervibes, die brauchen wir jetzt schon. Am Donnerstagmorgen um 6.43 Uhr hier mit eurer Alpenwelle. Ferienzeit, wie wir sie jetzt gerade haben, ist ja auch Reisezeit. Und völlig wurscht, ob ihr irgendwie mal ein bisschen weiter weg in den Urlaub wollt, irgendwie zu Verwandten reist, irgendwie die in einem anderen Land besucht oder mit einer Trompete zu einem Konzert reist. Man weiß es ja nie. Manchmal, da lässt sich das Fliegen einfach nicht vermeiden. Und während sich die einen auf den Fensterplatz freuen, da macht sich bei anderen vielleicht irgendwie so ein bisschen ein mulmiges Gefühl breit. Meine Kollegin, Alpenwelle-Reporterin Angela Kress, hat deswegen Tipps für euch, was ihr gegen Flugangst machen könnt. Wie viele Menschen haben denn überhaupt Flugangst?
1: Ich habe Zahlen gefunden, die sagen, etwa ein Drittel, also richtig viele Menschen, fühlt sich unwohl an Bord. Rund 15%, also etwa jede siebte Person, hat starke Flugangst. Das kann dann zu Schweißausbrüchen führen, zu heftigem Herzklopfen, Übelkeit oder auch mal Atemnot. Oft ist das Problem, dass wir beim Fliegen komplett die Kontrolle abgeben müssen und das macht eben vielen Menschen Angst.
0: Das ist schon echt hart, Mann. Was kann ich denn vor und während dem Flug dann dagegen machen?
1: Es kann einen Unterschied machen, wo wir im Flugzeug sitzen. Über den Tragflächen spürt man Turbulenzen zum Beispiel oft weniger. Medikamente können auch kurzzeitig helfen. Experten sagen aber Vorsicht, sie betäuben die Angst nur und können sie langfristig auch schlimmer machen. Wer sich unwohl fühlt, kann sich auch immer wieder selbst klar machen, Fliegen gehört statistisch zu den sichersten Fortbewegungen und Turbulenzen sind völlig normal. Und gleich am Anfang der Crew Bescheid sagen, die sind geschult und können auch helfen.
0: Ja, die wissen ja, wie es geht. Was gibt's denn da allgemein so für Therapiemöglichkeiten? Kann ich das irgendwie therapieren, was ich irgendwie wirklich eine sehr, sehr starke Angst habe?
1: Konfrontationstherapien gibt's, wo Betroffene in einem Flugsimulator Schritt für Schritt ihre Angst überwinden können. Manche Fluggesellschaften und Flughäfen bieten auch immer wieder spezielle Seminare an. Ich habe zum Beispiel Wochenendseminare unter anderem in Berlin und München gefunden und auch einzelne Termine zum Beispiel am Flughafen in Dortmund oder in Stuttgart.
0: Ich habe auch noch einen Tipp für euch. Wer im Flugzeug sitzt und sich denkt, um Gottes Willen, ich habe so Angst, einfach die Alpenwelle anmachen. Einfach mehr Musik bringt euch durch den Tag und durch den Flug. Schönen Donnerstag.

0: Gute Laune für euren Donnerstagmorgen mit Shepard und Good Time um genau 6.51 Uhr. Gleich der letzte Song der Stunde. Unser gescheiter Alpensound. Lisa Fitz dann dabei mit Himalaya. Guten Morgen.
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0: Nachrichten um 7 Uhr.
1: Ich bin Justin Hamm. Guten Morgen. Wasser ist eins unserer höchsten Güter. Doch in vielen Flüssen sieht es aktuell mau aus. Aufgrund der Hitze können zum Beispiel in Rhein und Donau kaum Frachtschiffe fahren. Das gefährdet auch die Wirtschaft. Der neue Verkehrsminister Bilger lädt heute die Beteiligten zu einer Krisenkonferenz. Tine Klimach berichtet.
2: Auch die Verkehrsminister der Länder schlagen Alarm und fordern bei ihrer eigenen Sonderkonferenz heute vom Bund umfassende Maßnahmen, um den Güterverkehr in Gang zu halten. Die aktuelle Lage bedrohe Lieferketten und belaste Wirtschaft sowie Verbraucher zusätzlich, heißt es in der von Nordrhein-Westfalen eingebrachten Vorlage. Die anhaltende Hitze sorgt für leere Flüsse und Regen ist derzeit nicht in Sicht.
1: Von einem neuen hybriden Anschlagsszenario spricht Bundesinnenminister Dobrindt. Auf dem Flughafen Halle-Leipzig war zuvor eine mit Sprengstoff bestückte Drohne nahe ukrainischer Frachtmaschinen entdeckt worden. Dobrindt nennt den Vorfall sehr ernst und sicherheitsrelevant. Wer dahinter steckt, müssen die Ermittler erst klären. Der verwendete Sprengstoff wird eigentlich nur beim Militär verwendet. Über 1 Million Euro Schaden bei einem einzigen Enkeltrickfall in Baden-Württemberg und das ist kein Einzelfall. Falsche Polizisten haben letztes Jahr bundesweit rund 50 Millionen Euro erbeutet, fast 20 Millionen mehr als im Vorjahr. Forscher sagen, die Täter setzen gezielt auf Zeitdruck und Geheimhaltung, damit Opfer nicht nachdenken oder Hilfe holen können. Bildung schützt davor kaum. Der Mutterkonzern des fränkischen Spielzeugherstellers Playmobil steckt weiter tief in der Krise. Im Geschäftsjahr 24/25 hat HBG mehr als 115 Millionen Euro Verlust gemacht. Der Umsatz sank um 9%, vor allem wegen einbrechender Playmobil-Verkäufe. Mitarbeiter berichten laut Spiegel von einer toxischen Unternehmenskultur. HBG hatte zuvor die Schließung des Werks in Dietenhofen im Landkreis Ansbach angekündigt.
3: Das Alpenwelle-Wetter heute Morgen lassen jetzt die Schauer und Gewitter von der Nacht danach und dann lockern die Wolken auch auf. Tagsüber kommt dann wieder richtig schön die Sonne raus. Ansonsten am Nachmittag erwarten uns vor allem südlich von Wolfratshausen und Holzkirchen Schauer und Gewitter. Temperaturen erreichen heute 24 bis 27 Grad. Ist angenehmer als in den vergangenen Tagen, Gott sei Dank. Die weiteren Aussichten. Morgen haben wir einen Mix aus Wolken, Sonne und letzten Schauern in der Bergnähe. Am Wochenende, da wird es dann wieder richtig schön, da wird es sehr, sehr sonnig. An der oberen Isar kann es aber trotzdem regnen. Temperaturen ändern sich morgen wenig am Freitag, aber dann am Wochenende steigen sie wieder auf gut 30 Grad.
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3: Der Alpenwelle Verkehrsservice um kurz nach 7. Wir schauen auf die Straßen im Alpenwelle-Land. Wir haben aktuell 2 Langzeitsperren. Das ist einmal in Markirchen die Straße zwischen dem Ortsausgang und dem Kreisverkehr Kammerloh. Bis Mitte Oktober ist hier gesperrt. Umgeleitet wird über Hauser Dörfel. Auch dicht die Straße zwischen Elbach bei Bad Tölz und Kirchbichl. Hier voraussichtlich bis zum 25. September. Beide Baustellen hier wegen Bauarbeiten gesperrt. Geblitzt wird auch im Alpenwelle-Land, ist klar. Einmal in der Ortsdurchfahrt von Icking auf der Mittenwalder Straße am Bauhof. Dann steht noch einer in Wolfratshausen auf der Pfaffenrieder Straße. Beide Blitzer hat der Oliver gemeldet. Oliver, du kriegst jetzt dann bald mal irgendwie ein Abzeichen, weil du so viele Blitzer meldest. Danke dir. Am Ortsende von Bad Wiessee steht einer in Richtung Mund. Genauso in Hausam von Ostin kommend. In Fleck am Pumpenheisel steht der Blitzer. In Berg am Starnberger See an der üblichen Stelle wird geblitzt. Genauso in Sauerlach Richtung Altkirchen und in Bad Heilbrunn haben wir noch einen gesehen, von Bad Tölz kommend. Habt ihr noch was? Staus oder Blitzer? Einfach melden. 08041 799 und 4x die 4. Gute Fahrt.
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3: Der kleine Freitag ist da, Mai ist es schön und in so einer Sommerferienwoche, da fühlt sich der Donnerstag, finde ich, irgendwie gleich doppelt so entspannt an. Egal, ob ihr schon auf der Baustelle seid, im Büro oder gerade daheim noch Kaffee sauft. Lasst es euch gut gehen. Wir kommen erstmal gut rein in den Donnerstag mit einfach mehr Musik. Wir haben OMD dabei mit Pandora's Box, Star for Olly Murs mit Wrapped Up. Und wir gehen rein mit Jupiter Jones, die neue Nummer, wo diese Liebe hinfällt, um 7.05 Uhr.
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0: OMD Pandora's Box reinstarten in den Donnerstagmorgen. Es macht viel Spaß. Um 6:45 hier auf eurer Alpenwelle. Ganz viele sind schon unterwegs, fahren in Richtung Berg nach oben. Ist ja jetzt zu den Temperaturen noch ganz easy. Und wir haben was ganz, ganz Neues für euch geplant. Ab kommender Woche, was genau?
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0: Ja, wir haben diesen Sommer was ganz Spezielles für euch. Und zwar unsere Alpenwelle Hüttentipps. Wir stellen euch ab kommender Woche richtig grippige Hütten im Alpenwelle-Land und darüber hinaus vor. Gibt's was Schöneres, als auf einen Berg zu gehen, sich auf eine Hütte zu sitzen und einfach zu entspannen? Wir haben mal gefragt, was meine Kolleginnen und Kollegen für so eine gute Hütte alles zu brauchen.
2: Eine gute Hütte, also es muss richtig griebig sein. Die Kässpätzle müssen triefen vor Käse. Ich muss

0: quasi darin fast schon baden können und natürlich das Panorama. Ich möchte halt natürlich unsere schöne Region bewundern.
1: Toller Blick und gutes Essen.
2: Für mich macht eine gute Hütte aus, dass die richtigen Menschen oben sind, dass man noch wirklich so, wie man sich eine Hütte auch vorstellt, etwas essen, trinken kann und dass es einfach richtig gemütlich da oben ist.
3: Für mich ist eine gute Hütte ein uriges Gebäude mit uriger Kost. Brotzeit, Kaiserschmarrn und so weiter, aber nichts über kein Titel Neues.
4: Ja, super Hüttenessen ist bei unseren Hüttentipps natürlich Grundvoraussetzung. Außerdem ist jede Hütte gut zu erreichen, also irgendwie einfach ein tolles Ausflugsziel für eure nächsten Wanderungen, Radeltouren oder Familienausflüge. Welche Hütte den Anfang macht, das verrate ich euch noch nicht. Also, nächste Woche unbedingt reinhören. Los geht's dann am Donnerstag. Habt einen schönen Donnerstag.

0: Anastasia bringt uns rein in den Donnerstag. Morgen auf dem Weg in die Arbeit um 7.19 Uhr. Gleich einfach mehr Musik. Wir haben The Time of My Life. Ein schöner Song für den Morgen. Davon noch Kevin Keegan und Pink. Grüß euch.
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0: jetzt mal ganz ehrlich sein, wer hat gerade diese Hebefigur probiert mit seinem Mann oder seiner Frau hier bei Time of My Life? Jetzt genau um 7.30 Uhr, 7:30.
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2: Mit Alexander Blumtritt. Am Taubenberg haben Rettungskräfte den Ernstfall geprobt. Bei einer groß angelegten Suchübung suchten Einsatzkräfte bis tief in die Nacht nach 9 vermissten Personen und konnten alle finden. Laut BRK-Kreisverband Miesbach waren unter anderem Rettungshundestaffeln aus Miesbach und Bad Tölz, die Bergwacht Hausham sowie die Polizei beteiligt. Ziel der Übung war es, die Zusammenarbeit für den Ernstfall weiter zu verbessern. Wer in Wolfratshausen einen Schlüssel verloren hat, sollte bald beim Fundbüro nachfragen. Wie die Stadt mitteilt, werden Fundschlüssel aus dem Zeitraum Mai 2025 bis Mai 2026 nach Ablauf der Aufbewahrungsfrist vernichtet. Die ersten Fristen enden am 17. September. Wer seinen Schlüssel vermisst, kann sich mit Ausweis und möglichst einem Vergleichsschlüssel beim Fundbüro Wolfratshausen melden. Schülerinnen und Schüler des Gymnasiums Miesbach haben sich auf die Spuren der NS-Zeit in ihrer Heimat begeben. Gemeinsam mit der Geschichtswerkstatt Miesbach entwickelten sie eine Stadtführung zu Orten, die an Opfer und Widerstand während der NS-Diktatur erinnern. Dabei präsentierten die Jugendlichen selbst recherchierte Kurzvorträge, unter anderem am ehemaligen Gefängnis, am Rathaus und an der Johannisbrücke. Ziel des Projektes war es, Geschichte direkt vor Ort erlebbar zu machen.
0: Das Alpenwelle-Wetter heute Morgen, da lassen die Schauer und Gewitter aus der Nacht nach. Die Wolken, die lockern auf. Und dann haben wir tagsüber wirklich sehr viel Sonne im Alpenwelle-Land. Temperaturen heute 24 bis 27 Grad, je nachdem, wie lange die Sonne scheint. Weil am Nachmittag, da kommen vor allem südlich von Wolfratshausen und Holzkirchen wieder die Wolken auf uns zu. Und dann regnet es und kann sogar gewittern. Bei euch in Geretsried 19 Grad, 18 Grad in Irschenberg und 17 Grad messen wir bei euch in Schliersee. Schauen wir uns die nächsten Tage an. Morgen haben wir einen Mix aus Wolken, Sonne und letzten Schauern in der Nähe von den Bergen. Am Wochenende wird es dann richtig schön. Samstag, Sonntag viel Sonnenschein bei 30 Grad. An der oberen Isar kann es aber trotzdem immer mal wieder am Abend gewittern. Die Temperaturen ändern sich morgen jetzt noch wenig und wie schon gesagt, die steigen dann am Wochenende wieder auf gut 30 Grad. Der Alpenwelle Verkehrsservice um kurz nach 7:30. Aktuell schaut es echt gut aus im Alpenwelle-Land. Bloß 2 Sperren haben wir, die kennt ihr aber schon. In Wackirchen aktuell gesperrt die Straße zwischen dem Ortsausgang von Wackirchen und dem Kreisverkehr Kammerloh. Und dann haben wir noch eine Sperre zwischen Elbach bei Bad Tölz und Kirchbichl voraussichtlich bis zum 25. September. Beide Sperren hier aufgrund von Bauarbeiten. Geblitzt wird auch im Alpenwelle-Land. In Kreuz steht der Blitzer. Haben wir ganz frisch gemeldet bekommen in der Ortsdurchfahrt vom Gregor. Gregor, danke dir. Gemeldet vom Alex wurde der Blitzer in Otterfing am Ortseingang von Holzkirchen kommend, auch frisch aufgebaut. In der Ortsdurchfahrt von Icking steht einer auf der Mittenwalder Straße am Bauhof. In Wolfratshausen wird geblitzt. Pfaffenrieder Straße. In Bad Wiessee am Ortsende in Richtung Mund steht noch einer. In Haussam von Ostin kommend. In Fleck beim Pumpenheisel, in Berg am Starnberger See an der üblichen Stelle, in Sauerlach Richtung Altkirchen und in Bad Heilbrunn steht einer aus Richtung Bad Tölz kommend. Habt ihr noch was? Staus oder Blitzer? 08041 799 und 4x die 4. Gute Fahrt.
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0: Mit mir Thomas Wiegele, volle Ladung Power, damit wir ja nicht müde sind. Lady Gaga gleich für euch. Es sind 3 Hits am Stück, davor noch Katy Perry. Ah, würde ich mal so gern live sehen. Rein geht's in den Donnerstag, die Zähne sind geputzt, wir sind frisch, wir werden wach zu Joe Cocker. Habt einen schönen Donnerstagmorgen. Mit uns, mit eurer Alpenwelle. Gut reinstarten. 7:04.

0: Wir starten rein mit voller Energie von Lady Gaga und Abracadabra um 7.46 Uhr hier in der Alpenwelle Morning Show. Und deswegen schauen wir jetzt mal, wie wird denn so unser Tag? Was können wir heute machen? Auf was kommt vielleicht auf uns zu? Wir schauen hoch in die Sterne auf unser Horoskop.
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2: Wieder. Sie sollten heute einem einflussreichen Menschen Ihre Zustimmung signalisieren. Es wird Ihnen später nützen.
1: Stier.
2: Sie haben heute ein Siegerblatt in der Hand. Halten Sie Ihren größten Trumpf bis zum Schluss zurück.
3: Zwilling.
2: Sie werden heute von kleineren Wehwehchen geplagt. Das liegt an der ständigen Überforderung.
1: Krebs.
2: Sie brauchen dringend Ruhe. Wenn ein Kurzurlaub nicht drin ist, sollten Sie nach Feierabend Erholung suchen.
3: Löwe.
2: So bewundernswert Ihr Optimismus auch ist, manches sehen Sie doch zu rosarot.
1: Jungfrau.
2: Sie möchten so gern, dass man Ihnen glaubt, aber der Beweis ist schwer zu erbringen.
3: Waage.
2: Bei Ihnen könnte es heute zu einer schicksalhaften Begegnung kommen. Halten Sie Ihre Gefühle im Zaum.
1: Skorpion.
2: Man will heute Erfolge sehen. Privat erwartet man von Ihnen eine ganze Menge.
3: Schütze.
2: Sie neigen heute dazu, eine Partnerschaft unbekümmert zu genießen. Vorsicht, es wird Ihnen nichts geschenkt.
1: Steinbock.
2: Sie stoßen heute auf heftigen Widerstand. Schuld daran sind Ihre übertriebene Selbstsicherheit.
3: Wassermann.
2: Sie sollten heute nicht zu sehr auf Zahlen pochen. Das kommt nicht gut an.
1: Fische.
2: Übermut und Stolz könnten Ihnen einen Strich durch frohe Stunden machen. Lassen Sie Ihren klaren Verstand sprechen.
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0: Ben E. King für euren Morgen um 7.51 Uhr hier auf eurer Alpenwelle Stand By Me. Ganz entspannt geht's rein in den Tag. Auch gleich mit dem letzten Song der Stunde, unser gescheiter Alpensound, dann ist Wander am Start. Und deswegen machen wir eine Reise kurz nach Wien. Bussi Baby, davor haben wir noch Gaudi mit dem Ex-Mann von Heidi Klum. Es ist Seal, Get It Together. Alles hier gleich auf eurer Alpenwelle.
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1: Ich bin Justin Hamm. Guten Morgen. Bei den langen Hitzeperioden in diesem Jahr wird Wasser zunehmend knapper. Am deutlichsten wird das, wenn man sich große Flüsse anschaut. Das extreme Niedrigwasser ist heute Thema bei einem Treffen von Wirtschaftsverbänden mit dem neuen Verkehrsminister Bilger. Es geht darum, was getan werden kann, um die Situation zu verbessern. Wegen der niedrigen Wasserstände, etwa in Rhein und Donau, können Transportschiffe nur noch sehr wenig Ladung aufnehmen, wenn sie überhaupt fahren können. In München soll heute das Urteil gegen den mutmaßlichen Attentäter fallen, der im Februar letzten Jahres in eine Verdi-Demo gefahren ist. Eine Mutter und ihr 2 Jahre altes Kind starben dabei, 45 Menschen wurden verletzt. Oliver Urbanke berichtet.
2: Die Verteidigung fordert höchstens 15 Jahre Haft und die Unterbringung in einer psychiatrischen Klinik und begründet das unter anderem damit, dass der Angeklagte aus ihrer Sicht an Schizophrenie leide. Ein Gutachter hatte das ausgeschlossen. Die Bundesanwaltschaft fordert lebenslange Haft und die Feststellung der besonderen Schwere der Schuld. Damit wäre eine Entlassung nach 15 Jahren nicht möglich.
1: Am Flughafen Leipzig-Halle ist in der Nacht zu Mittwoch eine mit Sprengstoff bestückte Drohne entdeckt worden. Das Ganze in der Nähe einer ukrainischen Transportmaschine. Innenminister Dobrindt sprach am Abend von einem Anschlag hochprofessioneller Täter, möglicherweise mit Beteiligung fremder Mächte. Der Sprengstoff soll militärischen Ursprungs sein. Spezialkräfte hatten die Vorrichtung entschärft. Die Führungsspitze des Fußball-Weltverbandes hat nach einer Notfallsitzung Einigkeit demonstriert. Die Riege um den schwer in Kritik geratenen FIFA-Chef Infantino sicherte ihm uneingeschränkte Unterstützung zu. Die FIFA räumte allerdings auch Fehler bei den Investorenplänen ein. Der Prozess hätte anders gehandhabt werden sollen, heißt es. Der Europäische Verband UEFA hatte Infantino zum Rücktritt aufgefordert.
3: Anders gehandhabt oder einfach gar nicht? Wäre vielleicht auch eine Option gewesen. Schauen wir aufs Alpenwelle-Wetter. Das ist auf jeden Fall sehr, sehr schön. Heute lassen die Schauer und Gewitter jetzt nach, die es in der Nacht gegeben hat. Dann kommt tagsüber auch einmal wieder die Sonne raus. Trotzdem nicht zu früh freuen. Wir haben heute gegen Nachmittag dann wieder viele Wolken am Start. Und dann kann es auch mal regnen im Alpenwelle-Land. Und vor allem dann auch ein bisschen gewittern. Temperaturen heute 24 bis 27 Grad, je nachdem, wie lang denn heute dann die Sonne scheint. Morgen haben wir einen Mix aus Wolken, Sonne, letzten Schauern in vor allem Bergnähe am Wochenende. Da wird es recht sonnig und an der oberen Isar besteht trotzdem weiter ein leichtes Risiko für ein Abendgewitter. Temperaturen ändern sich morgen wenig, also die schwanken auch so zwischen 24 bis 27 Grad. Am Wochenende wird es ja wieder richtig schön und dann gehen die Temperaturen auch wieder hoch auf gut 30 Grad.
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3: Der Alpenwelle Verkehrsservice um kurz nach 8. Ihr kommt gut durch. Geblitzt wird trotzdem in Kreuth in der Ortsdurchfahrt, in Otterfing, Ortseingang von Holzkirchen kommend. In der Ortsdurchfahrt von Icking wird auch geblitzt. Das ist die Mittenwahl der Straße. Direkt am Bauhof stehen es da mit dem Blitzer. In Wolfratshausen steht der Blitzer auf der Pfaffenrieder Straße. Am Ortsende von Bad Wiessee in Richtung Gmund wird geblitzt. Genauso in Hausam von Ostin kommend. In Fleck beim Pumpenheisel in Berg am Starnberger See an der üblichen Stelle. Genauso in Sauerlach Richtung Altkirchen und in Bad Heilbrunn steht einer von Bad Tölz kommend. Hoppala, fällt mir das Mikro gleich um. Von Bad Tölz kommend. Habt ihr noch was? Staus oder Blitzer 08041 799 und 4x die 4. Gute Fahrt!
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3: Bisschen Urlaubsfeeling im Alpenwelle-Land, das kennt doch jeder, oder? Seid jetzt einfach mal ganz ehrlich. Wenn wir im Urlaub sind und das erste Mal einkaufen gehen, zum Beispiel Kroatien oder Italien, das ist doch irgendwie schon was ganz Besonderes, finde ich. Auch wenn es nur ein Lidl, Kaufland oder Aldi im Ausland ist, trotzdem immer Special Feeling für mich. Versteht ihr das? Ungefähr so geht es mir aktuell auch hier, weil es eben hier genauso warm ist und dann gehen wir in die wahnsinnig abgekühlten Supermärkte rein. Startet deswegen erst einmal gut rein in den Tag. Noch ist es ja angenehm.
6: und wir bringen jetzt dieses Urlaubsfeeling zu euch in die Büros, zu euch auf den Baustellen oder in die Autos mit The Kinks und Lola da vor BTS und Swim. Und jetzt haben wir genau eben diese Sommernummer, von der ich spreche, um 8.05 Uhr. Marquez und Nene Vasquez. Cale del Ritmo.
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Ein schöner Klassiker zum Start in den Tag um 7:45. The Kinks und Lola hier auf eurer Alpenwelle. Wir werden wach, wir hören nicht auf. Wir haben gute Laune an diesem Donnerstag. Wetter wird wunderschön, Temperaturen bis zu 27 Grad. Und da braucht's einfach mehr Musik. Avicii, gut reinstarten in den Tag.

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0: Flashback in die 80er. Elton John, I'm Still Standing, um genau 8.30 Uhr, halb neun.
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2: Mit Alexander Blumtritt. Ein Blitzschlag hat bei Bayerisch Zell einen Waldbrand ausgelöst, der mit Mühe eingedämmt werden konnte. Laut Landratsamt brach das Feuer am Nesselberg oberhalb der Mariandelalm aus. Wanderer entdeckten den Brand gestern und verhinderten mit ersten Löschversuchen eine Ausbreitung. Rund 160 Einsatzkräfte und ein Hubschrauber konnten die Flammen und Glutnester schließlich löschen. Bayerns Wirtschaftsminister Hubert Aiwanger bedankte sich bei den Einsatzkräften und ruft zu besonderer Vorsicht im Wald auf. Die Waldbrandgefahr ist aktuell sehr hoch. Ein Streit am S-Bahnhof Icking ist beinahe tödlich ausgegangen. Laut Bundespolizei soll ein 27-Jähriger einen 67-jährigen Mann ins Gleis gestoßen haben, als gerade eine S-Bahn einfuhr. Der Zugführer konnte rechtzeitig bremsen und verhinderte so Schlimmeres. Der Senior kam leicht verletzt ins Krankenhaus. Vor dem Gerangel soll der Jüngere dem Älteren den Strohhut abgenommen und angezündet haben. Er wurde festgenommen. Die Zahl der Badeunfälle zeigen deutlich, sie werden gebraucht. Im Landkreis Miesbach sind 10 neue Rettungsschwimmer ausgebildet worden. Geübt wurde laut BRK-Kreisverband am Tegernsee und auf der Isar zwischen Geretsried und Wolfratshausen. Auf dem Programm standen unter anderem Bootsrettung, Erste Hilfe und Einsätze im Fließgewässer. Damit ist der Wasserrettungsdienst in der Region jetzt um 10 Helfer stärker.
0: Vielen Dank an alle Einsatzkräfte, die sich immer wieder an die Seen stellen. Ist echt stark. Wir schauen damit aufs Alpenwelle-Wetter. Heute Morgen lassen die Schauer und Gewitter aus der Nacht nach. Dann kommt auch ganz viel die Sonne raus im Alpenwelle-Land. Aber das bleibt nicht lange so. Am Nachmittag, da erwarten uns dann wieder Wolken südlich von Wolfratshausen und Holzkirchen. Soll es dann auch mal regnen und gewittern. Temperaturen heute 24 bis 27 Grad, je nachdem, wie lange die Sonne heute scheint. Bei euch in Geretsried hat es jetzt gerade schon 20 Grad. In Irschenberg messen wir noch 19 Grad. Genauso in Rottach-Egern, hier sind es auch 19 Grad. Morgen bekommen wir einen Mix aus Wolken, Sonne und letzten Schauern, vor allem in der Nähe von den Bergen am Wochenende. Da können wir uns freuen, da wird es wieder wirklich sehr, sehr sonnig, aber es kann sein, dass es am Abend dann auch mal immer wieder gewittert. Temperaturen, die ändern sich morgen recht wenig, also auch so 24 bis 27 Grad. Am Wochenende geht es hoch auf gut 30. Der Alpenwelle-Verkehrsservice um kurz nach halb neun. Wir haben 2 Langzeitsperren im Alpenwelle-Land. In Wackirchen aktuell die Straße zwischen dem Ortsausgang und dem Kreisverkehr Kammerloh gesperrt. Bis Mitte Oktober bleibt hier dicht. Auch gesperrt die Straße zwischen Elbach bei Bad Tölz und Kirchbichl. Voraussichtlich bis zum 25. September. Beide Sperren haben den Grund einer Baustelle. Geblitzt wird auch im Alpenwelle-Land. In Kreuz steht einer in der Ortsdurchfahrt. Genauso in Otterfing am Ortseingang von Holzkirchen kommend. In der Ortsdurchfahrt von Icking wird geblitzt. Mittenwalder Straße am Bauhof. Dann steht noch ein Blitzer und zwar in Wolfratshausen auf der Pfaffenrieder Straße. Am Ortsende von Bad Wiessee wird geblitzt in Richtung Gmund. In Hausam steht einer von Ostin kommend. In Fleck am Pumpenheisel. Im Berg am Starnberger See an der üblichen Stelle. In Sauerlach Richtung Altkirchen. In Bad Heil Brunn von Bad Hölz kommend und in Vögenbeuern steht der Blitzer in der 30er-Zone hier beidseitig. Habt ihr noch was, Staus oder Blitzer? Einfach kurz anrufen oder eine WhatsApp schreiben. 08041 799 und 4x die 4.
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0: Mit mir Thomas Wiegele, Cat's Eye gleich. Die Büros werden voller, die PCs fahren hoch zu einfach mehr Musik. Andreas Burani für euch.
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0: Rein geht's in den Tag. Sommersongs Olé, alle Farben. Habt einen schönen Donnerstag. Wir liegen imaginär am Strand und genießen die Zeit. 8.34 Uhr, hier die Alpenwelle Morning Show.

0: Donnerstag, 8.44 Uhr hier die Alpenwelle Morning Show. Ich sag ehrlich, heute der perfekte Tag, um vielleicht einmal ins Kino zu gehen. Soll ja regnen.
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0: Pünktlich zum Ferienstart kommt so ein richtig toller Familienfilm in die Kinos. Bei Paw Patrol 3, der Dino-Film, landet die berühmte Hundetruppe durch einen Zufall auf einer Insel mit echten Dinosauriern, um Gottes Willen. Mein Kollege, Alpenwelle-Reporter Sebastian Will, hat den neuen Animationsfilm jetzt schon mal vorab unter die Lupe genommen.
3: Die Paw Patrol hat schon Abermillionen Kids auf der ganzen Welt begeistert. Chase, Marshall, Sky und die anderen Welpen landen diesmal auf einer geheimnisvollen Insel.
4: Egal, was uns in diesem Dschungel erwartet, wir sind bereit.
3: Und dann noch die große Überraschung. Auf der Insel leben tatsächlich noch Dinosaurier.
4: Wir sind absolut nicht bereit. Hans, aber ich renne ja. Ich bin ein Bulldog und ich kann ja gar nicht schneller laufen.
3: Aber dann stellt sich heraus, die Dinos sind Freunde und führen ein friedliches Leben, bis plötzlich gierige Schatzjäger auftauchen.
5: Auf dieser Insel gibt es das weltgrößte Diamantenvorkommen.
6: Komm her, du Prachtstück.
5: Nicht verzagen, einfach in die Luft jagen.
3: Durch die ganzen Explosionen droht dann auch noch der große Vulkan auf der Insel auszubrechen.
7: Sie werden die Insel zerstören.
3: Da hilft nur eins.
7: Wir müssen alle mithelfen.
3: Die Paw Patrol und die Dinos gemeinsam gegen gierige Schatzjäger. Das funktioniert super.
7: Oh.
3: Die Dinos sind für Kids auch nicht zu gruselig gemacht. Also viel Spaß mit der Paw Patrol.
0: Wer nicht weiß, was er mit seinen Kindern in den Ferien anstellen soll, schaut ihn euch doch an. Paw Patrol 3, der Dino-Film, jetzt in den Kinos. Guten Morgen.

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1: Ich bin Justin Hamm. Guten Morgen. Deutschland ist im internationalen Vergleich dicker als der Durchschnitt, raucht mehr und bewegt sich weniger. Das kritisiert Kassenärztechef Gassen und fordert vom neuen Gesundheitsminister Linnemann einen Neustart bei der Vorsorge. Die jüngsten Steuererhöhungen auf Tabak und Alkohol reichten nicht aus. Bei einer Flasche Wodka könnte der Staat laut Gassen ruhig 5 bis 10 Euro mehr draufschlagen. In der Nähe einer ukrainischen Frachtmaschine wurde am Flughafen Leipzig-Halle eine Sprengstoffdrohne gefunden. Innenminister Dobrindt spricht von einem Anschlagsversuch. Diana Kramer berichtet.
2: Dass eine Drohne bewaffnet mit Sprengstoff sich hier auf einem Flughafengelände befinde, stelle eine neue Bedrohungslage dar, sagte Dobrindt. Die mutmaßlichen Drahtzieher sehe er nicht im Amateurbereich, für ihn kämen eher staatliche Akteure in Frage. Der Innenminister spricht von fremden Mächten. Der Botschafter der Ukraine in Deutschland, Makeyev, wird da deutlicher. Er vermutet Russland hinter dem Drohnenvorfall, sagte er bei Welt TV.
1: Ein Anschlag, der letztes Jahr für Fassungslosigkeit sorgte, war der im Februar in München. Ein Mann war mit seinem Auto in einen Verdi-Demonstrationszug gefahren. 2 Menschen kamen ums Leben, über 40 wurden verletzt. Heute wird das Urteil erwartet. Die Bundesanwaltschaft geht von einem religiös motivierten politischen Anschlag aus. Sie fordert lebenslange Haftstrafe und die besondere Schwere der Schuld. Der Waldbrand im Berchtesgadener Land beschäftigt die Einsatzkräfte weiterhin. Am Kranzbergkogel sind noch Glutnester vorhanden, sagt die Feuerwehr. Die Löscharbeiten sind auch heute noch im Gange. Grundsätzlich hat sich die Lage in der Nacht aber nicht verschärft. Rund 140 Einsatzkräfte waren gestern im Einsatz. Der Waldbrand war am Dienstag ausgebrochen.
3: Heute Morgen schauen wir mal aufs Alpenwelle-Wetter, die Schauer und Gewitter aus der Nacht. Die lassen jetzt nach und dann ziehen die Wolken auch ein bisschen weg aus dem Alpenwelle-Land. Das heißt, wir bekommen tagsüber vorübergehend Sonne und Temperaturen um die 24 bis 27 Grad, je nachdem, wie lange die Sonne heute scheint. Weil am Nachmittag sollen wieder ein paar mehr Wolken auf uns zukommen und dann kann es vor allem südlich von Wolfratshausen und Holzkirchen auch einmal regnen und gewittern. Die weiteren Aussichten. Morgen haben wir eine Mischung aus Wolken, Sonne und letzten Schauern, vor allem in der Nähe von den Bergen. Am Wochenende, da wird es wieder richtig schön, da ist es recht sonnig. An der oberen Isar kann es aber trotzdem auch mal am Abend ein bisschen schäbern. Temperaturen ändern sich morgen wenig, das heißt, die schwanken auch so zwischen 24 bis 27 Grad. Am Wochenende geht es dann wieder hoch auf gut 30 Grad.
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3: Der Alpenwelle Verkehrsservice um kurz nach 9. Es staut sich gerade ganz leicht auf der B472 von Wachlehen bzw. Müller am Baum in Richtung Miesbach und auch in der Gegenrichtung wegen der Baustelle hier ein paar Minuten, die er länger braucht, mindestens 5 Minuten. Geblitzt wird auch im Alpenwelle-Land und zwar steht ein Blitzer in Kreuth in der Ortsdurchfahrt. Dann haben wir noch einen stehen in der Ortseinfahrt von Holzkirchen kommend in Otterfing. In der Ortsdurchfahrt von Icking wird geblitzt auf der Mittenwalder Straße am Bauhof. In Wolfratshausen steht einer, Pfaffenrieder Straße. Am Ortsende von Bad Wiessee in Richtung Gmund wird geblitzt. Genauso in Haussam von Ostin kommend. In Fleck am Pumpenheisel, in Berg am Starnberger See an der üblichen Stelle wird geblitzt. In Sauerlach Richtung Altkirchen und in Bad Heilbrunn haben wir einen stehen, von Bad Hölz kommend. Habt ihr noch was? Staus oder Blitzer? 08041 799 und 4x die 4. Gute Fahrt.
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3: Der Sommer, der zeigt sich aktuell von seiner besten Seite und es geht so weiter, auch am Wochenende haben wir wirklich wunderschönes, sonniges Wetter im Alpenwelle-Land und dann gibt's natürlich jede Menge Veranstaltungen, die wir machen können. Wir hören gleich 2 Stück auf einmal hier um 9 Uhr, gleich nach einfach mehr Musik, Eagle Eye Cherry dabei mit Safe Tonight, da for the Colors und Italo Disco und wir gehen rein mit der aktuellsten Nummer von Taylor Swift, Opalite. Um genau 9:04 Uhr. Guten Morgen.

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1: Boah, Sonne, vielen Dank. Mega geil, dass du wieder am Start bist.
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0: gut reinkommen in diesen Donnerstagmorgen. Das ist unser Ziel für euch mit Eagle Eye Cherry und Safe Tonight hier auf eurer Alpenwelle.
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0: Der Sommer in Bad Wiessee ist ja immer sehr, sehr musikalisch. Es gibt eine Konzertreihe am Tegernsee. Das ist nämlich Wiessee Rocks und die geht immer weiter. Vor allem auch morgen, am kommenden Freitag, geht's wieder los. Ab 19 Uhr, dann ist die Band Cheerio Joe aus Fürstenfeldbruck auf der Bühne in der Seepromenade in Bad Wiessee. Cheerio Joe, das sind vier Musiker und die verbinden energiegeladenen Rock mit gefühlvollen Folkklängen und die nehmen da ihr Publikum, also im besten Fall euch, mit auf eine Musik.

0: musikalische Reise. Mal ist es kraftvoll, mal ist es ruhig, aber eins ist immer sicher. Ganz viel Leidenschaft. Der Eintritt ist frei. Schaut's vorbei am stimmungsvollen Sommerabend. Morgen um 12 Uhr wird entschieden, wenn das Wetter schlecht ist, ob es abgesagt wird oder ob es dann läuft. Aber aktuell sieht's eigentlich noch ganz gut aus. Freitag, morgen, 7. August, Konzertreihe VC Rocks an der Seepromenade in Bad Wiessee. Ab 19 Uhr die Band Cheerio Joe. Zwar noch nicht alles, wir haben noch eine Veranstaltung im Alpenwelle-Land und zwar in Aidling bei Rieksee. Da wird vom 13. bis zum 16. August ganz groß gefeiert. 125 Jahre Musikkapelle Aidling-Rieksee und 120 Jahre Schützenverein Aidling. Wahnsinn. Los geht's am Donnerstag, eben den 13. August um 18.45 Uhr mit dem Tag der Nachbarschaft und dem Sternmarsch von den Musikkapellen. Am Freitag geht's dann weiter, da kommt dann der Blech- und Brassabend ab 19 Uhr und am Samstag das Zeichen der Oldtimer ab 10 Uhr Frühschoppen und um 13 Uhr gibt es eine Rundfahrt mit der Jugendkapelle Rieksee, Staffelsee und dann am Sonntag geht's nochmal weiter. Schaut's vorbei, Aidlinger Festtage vom 13. bis zum 16. August in Aidling bei Rieksee.
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0: John Wait, Missing You für euch in der Alpenwelle Morning Show. Und jetzt haben wir es genau, 9.30 Uhr, es ist 9:30.
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2: Mit Alexander Blumtritt. Couragierte Zeugen haben am Bahnhof Icking einen Angreifer bis zum Eintreffen der Polizei festgehalten. Laut Bundespolizei soll ein 27-Jähriger einem 67-jährigen Mann den Strohhut abgenommen und angezündet haben. Beim darauf folgenden Gerangel schubste er ihn ins Gleis. Der Fahrer einer einfahrenden S-Bahn konnte rechtzeitig anhalten. Der Senior wurde leicht verletzt. Der mutmaßliche Täter hatte rund 1,6 Promille Alkohol im Blut und wurde festgenommen. Oberhalb des Spitzingsees hat die Bergwacht Schliersee einen 50-jährigen Urlauber gerettet, der auf einer Wanderung völlig dehydriert zusammengebrochen war. Eine Wanderin entdeckte den Mann, versorgte ihn zunächst mit Wasser und alarmierte die Bergwacht. 8 Einsatzkräfte bargen ihn und brachten ihn zurück zum Spitzingsee. Die Bergwacht warnt, die Temperaturen am Berg nicht zu unterschätzen und empfiehlt unbedingt ausreichend Wasser, Sonnenschutz und eine Kopfbedeckung. An den Winkelbauer Höfen in Holzkirchen ist Richtfest gefeiert worden. Das neue Quartier mit 80 Wohnungen setzt laut den Bauherren konsequent auf nachhaltiges Bauen mit Holz aus der Region. Die Energie soll aus Geothermie und Photovoltaik kommen. Beim Richtfest war auch Landwirtschaftsministerin Michaela Kaniber dabei. Sie bezeichnete das Projekt als Vorbild für klimafreundlichen Wohnungsbau in Bayern. Geplant sind auch Gemeinschaftsflächen, betreutes Seniorenwohnen und eine Tagespflege.
0: Das Alpenwelle-Wetter heute. Wir haben viel Sonnenschein im Alpenwelle-Land. Zumindest jetzt am Vormittag und über den Mittag hinaus bei Temperaturen heute um die 24 bis 27 Grad. Es wird einfach schön angenehm, mal nicht über 30 Grad, sondern angenehme Temperaturen. Am Nachmittag, da zieht's dann sogar zu, da erwarten uns vor allem südlich von Wolfratshausen und Holzkirchen einzelne Schauer und Gewitter. Wie schaut's aus im Alpenwelle-Land? Ja, gut schaut's aus. In Greiling City bei euch 21 Grad, in Hausham auch 21 Grad und 22 Grad messen wir bei euch in Valley. Morgen, da bekommen wir einen Mix aus Wolken, Sonne und letzte Schauer sind auch noch dabei, vor allem in Bergnähe. Am Wochenende da wieder das Highlight der Woche. Es wird echt schön und sonnig. An der oberen Isar kann es trotzdem mal regnen. Temperaturen, die ändern sich morgen recht wenig, steigen dann aber am Wochenende wieder auf gut 30 Grad. Der Alpenwelle Verkehrsservice um kurz nach 9:30. Wir schauen auf die Straßen im Alpenwelle-Land und wir haben weiterhin 2 Langzeitsperren bei uns. Und zwar in Wackirchen ist die Straße zwischen dem Ortsausgang und dem Kreisverkehr Kammerloh gesperrt. Bis Mitte Oktober umgeleitet wird hier über Hauser Dörfel. Auch gesperrt die Straße zwischen Elbach bei Bad Tölz und Kirchbichl, hier voraussichtlich bis zum 25. September. Beide Sperren haben den Grund einer Baustelle. Geblitzt wird auch im Alpenwelle-Land und zwar in Kreuth steht der Blitzer in der Ortsdurchfahrt, in Otterfing am Ortseingang von Holzkirchen kommend. Dann haben wir noch einen stehen in Icking in der Ortsdurchfahrt auf der Mittenwalder Straße am Bauhof. In Wolfratshausen wird geblitzt auf der Pfaffenrieder Straße. Am Ortsende von Bad Wiese steht einer in Richtung Gmund, genauso in Hausam von Ostin kommend. In Fleck am Pumpenheisel steht einer, in Berg am Starnberger See an der üblichen Stelle. Dann haben wir noch einen gesehen in Sauerlach Richtung Altkirchen und in Bartalbrunn von Bad Tölz kommend. Habt ihr noch was? Staus oder Blitzer? Einfach gerne immer uns Bescheid geben. Eine WhatsApp schreiben oder anrufen, bleibt euch überlassen. Die Nummer ist auf jeden Fall die 08041 799 und 4x die 4. Gute Fahrt.
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0: Mit mir Thomas Wiegele und die aktuellen Hits, die gerade so Spaß machen. Joe zum Beispiel kommt gleich für euch. Davor drehen wir die Boxen auf, werde ich im Studio hier auch 100% machen. Es ist ein Banger, Bruno Mars. Die Sonne scheint, es ist angenehm. Es wird ein super Tag, sagt auch Michael Bublé. Habt einen schönen Tag. 9.34 Uhr. Mit uns, mit eurer Alpen.

0: 9.43 Uhr, Joe und End of Beginning hier für euch auf eurer Alpenwelle.
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0: Wir stellen uns ja immer vor, die größten Musiker in einem riesen Tonstudio, riesen Mischpult, die professionellsten Mikrofone und dann kommt erst ein richtig guter Hit raus. Aber nicht jeder große Hit fängt immer mit einem riesen Tonstudio an. Will Lindley hat's uns gezeigt und der gehört aktuell zu den spannendsten Newcomern im Pop. Er kommt aus Südafrika, er ist ehrlich eingängig, er hat eine Leichtigkeit drin, die einfach sofort gute Laune macht. Ja, Will Lindley, spannender Charakter, der hat seine Karriere nämlich über Social Media aufgebaut und begeistert damit Songs, die von den kleinen und großen Momenten des Lebens erzählen. Und jetzt hat er einen ganz neuen Song rausgebracht, eine Woche ist er alt und er heißt Head First. Und der handelt davon, einfach mal Chancen zu ergreifen, auch wenn man nicht weiß, was dann am Ende passiert. Man muss manchmal einfach den Sprung wagen und das ist genau das richtige Motto, das er hier für uns präsentieren will. Es ist ein Name, den man sich ruhig ein bisschen merken darf, weil genau solche Künstler, die starten oft ganz leise und plötzlich sind sie überall zu hören. Und wir haben ihn als erstes, Will Lindley und Head First hier auf eurer Alpenwelle.

0: Es ist Paula Abdul. 9.51 Uhr, einfach mehr gute Musik. Die gibt's natürlich nur hier auf unserer Alpenwelle. Genauso wie gleich. Wir hören den letzten Song der Stunde, La Brasbanda. Es sind Songs fürs Alpenwelle-Land, aus dem Alpenwelle-Land. Autobahn gleich für euch. Und dann haben wir noch einen schönen Alpenwelle-Hit für euch mit Malik Harris und Lie to Me. 9.51 Uhr. Grüß euch.
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1: Ich bin Justin Hamm. Leere Regentonnen im Garten, Niedrigwasser in den Flüssen. Der Bund für Umwelt- und Naturschutz Deutschland fordert einen grundlegenden Wechsel in der Wasserpolitik. Die Experten sprechen vor einem Spitzentreffen der Wirtschaftsverbände mit Verkehrsminister Bilger von einem nationalen Plan für Wasserknappheit. Die Hitzewellen sorgen nicht nur für Austrocknung. Laut RKI sind in der extrem heißen Woche im Juni etwa 9600 Menschen in Deutschland hitzebedingt gestorben. In München soll heute das Urteil gegen den mutmaßlichen Attentäter fallen, der im Februar letzten Jahres in eine Verdi-Demo fuhr. Eine Mutter und ihr 2 Jahre altes Kind starben, 45 Menschen wurden verletzt. Oliver Urbanke berichtet.
2: Die Verteidigung fordert höchstens 15 Jahre Haft und die Unterbringung in einer psychiatrischen Klinik und begründet das unter anderem damit, dass der Angeklagte aus ihrer Sicht an Schizophrenie leide. Ein Gutachter hatte das ausgeschlossen. Die Bundesanwaltschaft fordert lebenslange Haft und die Feststellung der besonderen Schwere der Schuld. Damit wäre eine Entlassung nach 15 Jahren nicht möglich.
1: Schwerer Unfall am Morgen auf der A3 im Landkreis Regensburg. Ein Auto mit 3 Insassen war von der Fahrbahn nach rechts abgekommen und schleuderte auf eine Bahnstrecke. Dabei kamen die 3 Männer ums Leben. Sowohl die Autobahn bei Nittendorf in Richtung Nürnberg wurde gesperrt, als auch die Bahnstrecke zwischen Regensburg und Nürnberg. Wie es zu dem Unfall kommen konnte, ist bisher noch unklar. Iran und Oman stehen offenbar kurz vor der Einigung über eine neue Schifffahrtsroute durch die Straße von Hormuz. Das könnte auch für uns wichtig sein. Durch die Meerenge wird rund ein Fünftel des weltweit gehandelten Öls transportiert. Seit Kriegsbeginn blockiert der Iran die Route weitgehend. Eine Lösung könnte die Ölpreise wieder sinken lassen.
3: Vielen Dank für die News und damit schauen wir aufs aktuelle Alpenwelle-Wetter an diesem Donnerstagvormittag. Sonne und Wolken wechseln sich heute tagsüber ab. Ab dem Nachmittag entstehen dann aus den Bergen raus und von den Osterseen her Schauer und Gewitter. Die fallen dann zum Teil auch recht kräftig aus. Die Höchstwerte, die erreichen bis dahin 24 bis 27 Grad, je nachdem, wie lang bei euch in der Region die Sonne scheint. Am Abend und zu Beginn der Nacht haben wir dann noch häufig Regen und Gewitter. Später in der Nacht lockern die Wolken dann auf. Die Temperaturen gehen runter auf 16 bis 13 Grad. Wir schauen auf die weiteren Aussichten. Morgen gibt es eine Mischung aus Wolken, Sonne und letzten Schauern, vor allem in Bergnähe. Am Wochenende wird es dann recht sonnig und an der Oberen Isar besteht noch ein leichtes Risiko für das ein oder andere Abendgewitter. Die Temperaturen, die ändern sich morgen wenig, steigen dann am Wochenende aber wieder auf gut 30 Grad an.
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3: Der Alpenwelle Verkehrsservice um 9:03. Obacht bitte, liebe Autofahrer. Auf der A8 ist wieder einiges los und zwar auf der A8 Salzburg in Richtung München. Da haben wir aktuell zwischen Aying und dem Kreuz München Süd stockenden Verkehr und vorher haben wir von Holzkirchen kommend schon Stau. Insgesamt habt ihr hier einen Zeitverlust von einer knappen Viertelstunde. Dann haben wir noch Verkehr am Tegernsee. Wie immer auf der B318 Gmund am Tegernsee, Münchner Straße zwischen Gmund und der B307. Da ist es ein halber Kilometer und ein Zeitverlust von um die 5 Minuten. Dann gehen wir in den Süden vom See. Da haben wir auf der B307 Gmund Richtung Vorderes knapp 1,5 Kilometer stockenden Verkehr zwischen der Peronstraße und der Kieslinger Straße. Ein Zeitverlust von hier auch knapp 5 Minuten und auch in der Gegenrichtung staut sich's und zwar auf der B307 Rottach-Egern südliche Hauptstraße bis nördliche Hauptstraße haben wir zwischen der Dr. Scheidstraße und der Leos-Lezak-Straße 1 Kilometer Stau, auch hier ein Zeitverlust von knappen 5 Minuten. Dann schauen wir natürlich noch auf unsere aktuellen Straßensperrungen, dass wir sie auch mal nochmal erwähnt haben. Waakirchen, die Straße zwischen dem Ortsausgang und dem Kreisverkehr Kammerloh, bis Mitte Oktober gesperrt. Die Umleitung führt über Hauser, Dörfl und Kammerloh. Und dann im Außenbereich von Tölz ist die Straße zwischen Elbach bei Bad Tölz und Kirchbichl voraussichtlich bis 25. September wegen Bauarbeiten gesperrt. Wir schauen auf die aktuellen Blitzer im Alpenwelle-Land. In Otterfingen steht einer am Ortseingang von Holzkirchen kommend. Dann an der Ortsdurchfahrt Icking, Mittenwalder Straße, direkt am Bauhof. In Wolfratshausen in der Pfaffenrieder Straße und dann nochmal am Ortsende Bad Wiessee Richtung Gmund. Die aktuellen Blitzer-Anhänger, die haben wir natürlich auch für euch in beide Richtungen, wie immer in Kreuth, dann in Hausham von Ostien kommend, dann in Fleck am Pumpenhäusel, in Berg am Starnberger See an der üblichen Stelle, dann in Sauerlach Richtung Altkirchen und einen haben wir noch in Bad Heilbrunn von Tölz kommend. Damit haben wir hoffentlich alles. Wenn ihr sagt, da fehlt noch was oder es ist schon wieder einer weg oder es tut sich was, meldet euch jederzeit 08041 799 und viermal die 4. Kommt's gut, sicher und entspannt durch.
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3: Mit mir, dem Julian. Wir haben es gleich 6:06. Wir gehen rein in den Alpenwelle-Treffpunkt. Schön, dass ihr wieder mit dabei seid. Gemeinsam kommen wir ganz entspannt durch den Vormittag. Das Wochenende, das klopft ja auch schon ganz langsam an die Tür. Wir haben wieder spannende Themen mit im Gepäck. Heute hier beim Treffpunkt und natürlich einfach mehr gute Musik. Wir gehen jetzt rein mit Joris und Sommerregen. Passt ja eigentlich ganz gut zum aktuellen Wetter und vorher wird es ganz gemütlich mit Chris Rea und Julia. Schönen Vormittag, schön, dass dabei seid.

Holly Humberstone, To Love Somebody. An diesem Donnerstagvormittag, wir steuern mit langsamen Schritten aufs Wochenende zu, können heute vielleicht mal ein bisschen nicht ganz so auf

0: aufheizen, einen kühleren Tag genießen mit nicht ganz so hohen Temperaturen und wer weiß, was der Sternenhimmel für euch heute sonst noch bereithält. Wir hören rein.
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2: Wieder. Sie sollten heute einem einflussreichen Menschen Ihre Zustimmung signalisieren. Es wird Ihnen später nützen.
1: Stier.
2: Sie haben heute ein Siegerblatt in der Hand. Halten Sie Ihren größten Trumpf bis zum Schluss zurück.
3: Zwilling.
2: Sie werden heute von kleineren Wehwehchen geplagt. Das liegt an der ständigen Überforderung.
1: Krebs.
2: Sie brauchen dringend Ruhe. Wenn ein Kurzurlaub nicht drin ist, sollten Sie nach Feierabend Erholung suchen.
3: Löwe.
2: So bewundernswert Ihr Optimismus auch ist, manches sehen Sie doch zu rosarot.
1: Jungfrau.
2: Sie möchten so gern, dass man Ihnen glaubt, aber der Beweis ist schwer zu erbringen.
3: Waage.
2: Bei Ihnen könnte es heute zu einer schicksalhaften Begegnung kommen. Halten Sie Ihre Gefühle im Zaum.
1: Skorpion.
2: Man will heute Erfolge sehen. Privat erwartet man von Ihnen eine ganze Menge.
3: Schütze.
2: Sie neigen heute dazu, eine Partnerschaft unbekümmert zu genießen. Vorsicht, es wird Ihnen nichts geschenkt.
1: Steinbock.
2: Sie stoßen heute auf heftigen Widerstand. Schuld daran sind Ihre übertriebene Selbstsicherheit.
3: Wassermann.
2: Sie sollten heute nicht zu sehr auf Zahlen pochen. Das kommt nicht gut an.
1: Fische.
2: Übermut und Stolz könnten Ihnen einen Strich durch frohe Stunden machen. Lassen Sie Ihren klaren Verstand sprechen.
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0: gut gelaunt durch den Vormittag mit Maroon 5 und Maps. Und gleich vor den Nachrichten natürlich einfach mehr gute Musik. Roy Orbison, You Got It und Bon Jovi, den haben wir auch noch mit dabei. We weren't born to follow, gleich nur hier auf eurer Alpenwelle.
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0: Roy Orbison und You Got It hier auf eurer Alpenwelle. Wir haben es ganz genau 10.30 Uhr, halb elf, Zeit für eure Nachrichten.
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2: Mit Alexander Blumtritt. Ein Blitzschlag hat oberhalb der Mariandelalm bei Bayerischzell einen kleinen Bergwaldbrand ausgelöst. Mehr als 160 Einsatzkräfte von Feuerwehr, THW, Bergwacht, Polizei und Rettungsdienst rückten gestern aus. Unterstützt wurden sie von einem Hubschrauber. Nachdem Wasserabwürfe aus der Luft nur begrenzten Erfolg brachten, wurden die letzten Glutnester direkt vom Boden ausgelöscht. So konnte Schlimmeres verhindert werden. Die Behörden warnen vor der hohen Waldbrandgefahr. Nach mehreren mutmaßlichen Einbrüchen hat die Polizei Geretsried ein Pärchen aus dem Raum Erlangen festgenommen. Laut Polizei waren die beiden in der Nacht auf Mittwoch in einem Dietramszeller Gasthaus untergebracht. Dort sollen sie Gegenstände im Wert von rund 3.000 Euro gestohlen haben. Als der Vermieter sie darauf ansprach, flüchteten sie. Nach einem Hinweis aus der Bevölkerung konnten beide wenig später festgenommen werden. Auch ein Polizeihubschrauber war im Einsatz. Die beiden stehen im Verdacht, auch für zwei Gaststätteneinbrüche in Eurasburg und Penzberg und weitere Diebstähle verantwortlich zu sein. Dr. Sixtus Lampel wird heute 85 Jahre alt. Der gebürtige Schlierseer hat mit dem Orgelzentrum Verleih die weltweit größte Orgelsammlung aufgebaut. Aus einer geretteten Kirchenorgel entstand über die Jahre ein international bekanntes Kulturzentrum. Außerdem hat Lampel zahlreiche historische Musikwerke wiederentdeckt und veröffentlicht. Für sein Lebenswerk erhielt er mehrere hohe Auszeichnungen. Radio Alpenwelle wünscht alles Gute.
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0: Vielen Dank, lieber Alex.
3: Ja, gerne doch.
0: Und damit geht's dann schon wieder zum aktuellen Alpenwelle-Wetter. Sonne und immer mehr Wolken im Wechsel am Nachmittag, dann aus den Bergen raus und von den Osterseen her. Einige Schauer und Gewitter, teils kräftige dabei. Bis dahin haben wir Tageshöchstwerte von 24 bis 27 Grad. Am Abend und zu Beginn der Nacht dann noch häufig Regen und auch Gewitter. Später in der Nacht lockern die Wolken dann auf. Die Temperaturen gehen runter auf 16 bis 13 Grad. Morgen gibt's dann nochmal eine Mischung aus Wolken, Sonne und letzten Schauern, vor allem so in Bergnähe. Am Wochenende, da wird es dann recht sonnig. An der Oberen Isar besteht noch ein leichtes Schauerrisiko für und Gewitterrisiko. Die Temperaturen, die ändern sich morgen insgesamt wenig und steigern sich dann zum Wochenende hin wieder auf gut 30 Grad. Der Alpenwelle Verkehrsservice um gleich 11:03. Vorsicht bitte, liebe Autofahrer, weiterhin. Es ist gut was los, vor allem auf der A8 Salzburg Richtung München. Da haben wir mittlerweile von Weyern bis nach Bruntal Verkehr. Ihr braucht insgesamt über 20 Minuten länger. Dann gehen wir noch in die Regionen. Wir haben natürlich weiterhin Stau bei dem Tegernsee, B318 Münchner Straße Holzkirchen Richtung Rottach-Egern haben wir Stau zwischen der Dorfstraße und der B307 auf 1 Kilometer. Zeitverlust von knappen 5 Minuten. Und dann gehen wir noch in den Süden auf die B307 Gmund Richtung Vorderriss zwischen der Kellerheiß und der Seestraße auch 1 Kilometer. Hier ein Zeitverlust von 5 Minuten. Auch in der Gegenrichtung zwischen der Enzianstraße und der Leos-Lezak-Straße auch 1 Kilometer. Auch hier sind es 5 Minuten. Dann gehen wir noch auf die B318 Wieser-Straße Holzkirchen von Bad Wiese runterkommend. Natürlich nach wie vor wegen der Baustelle 1 Kilometer Stau und Zeitverlust von knappen 10 Minuten. Und in der Gegenrichtung haben wir auf einem 1/2 Kilometer stockenden Verkehr einen Zeitfluss hier von knappen 3 Minuten. Dann schauen wir auf die aktuellen Blitzer im Alpenwelleland. Die stehen in Otterfing am Ortseingang von Holzkirchen kommend. Dann an der Ortsdurchfahrt Icking, Mittenwalder Straße am Bauhof. In Wolfratshausen, der Pfaffenrieder Straße. Dann am Ortsende Bad Wiessee Richtung Gmund. Und gerade in der Sekunde kommt rein vom Oliver. Ein Blitzer auf der Geisel-Gasteig-Straße Richtung Grünwald aus einem braunen Auto raus. Oliver, danke fürs Durchgeben und wir haben noch die aktuellen Blitzer-Anhänger für euch. Die stehen in Kreuth, dann in Hausham von Ostin kommend, in Fleck am Pumpenhäusel, in Berg am Starnberger See an der üblichen Stelle, in Sauerlach Richtung Altkirchen und dann nochmal in Bad Heilbrunn von Tölz kommend. Damit seid ihr auf dem aktuellsten Stand. Wenn ihr aber noch was habt, dann macht's wieder Oliver. Einfach jederzeit melden. Es kommt dann direkt live durch. 08041 799 und 4x die 4. Das ist eure Nummer. Ich wünsche euch eine gute und sichere Fahrt.
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0: Mit mir, dem Julian, gleich ganz genau 11:05. Gemeinsam kommen wir motiviert und gut gelaunt durch den Donnerstagvormittag. Wir haben jetzt für euch 3 Hits am Stück. Harry Styles, American Girls. Dann haben wir Manhattan Transfer mit Soul Food to Go. Und jetzt für euch die Purple Disco Machine und The Magician mit All My Life.

0: Harry Styles mit American Girls. Genau. Vielen Dank. Bitte. Der Herbert ist bei mir im Studio. Wir reden nämlich jetzt mal über Passwörter. Nutzt heutzutage überhaupt noch jemand 1234 als Passwort? Habe ich mich gefragt. Und die Antwort ist leider ja. Und zwar eine ganze Menge Leute. Eine neue Analyse zeigt, dass 123456 fast 210 Millionen Mal in geleakten Passwortdaten auftauchen. Damit ist es weiterhin das am häufigsten verwendete Passwort. So, Herbert, schön, dass du da bist.
1: Servus, Julian.
0: Was sind denn jetzt so die häufigsten Passwörter?
1: Also es sind leider immer noch die üblichen Verdächtigen, muss man sich mal vorstellen. 1, 2, 3, 4, 5, 6 und 1, 2, 3, 4, 5, 6, 7, 8, 9. Passwort, Admin, QWERTY. Das sind alles Passwörter, die auch Hacker als erstes ausprobieren.
0: Was ist denn, wenn ich einfach meinen Namen nehme?
1: Das ist auch keine gute Idee. Namen wie Daniel, Michael oder Jessica, die gehören auch zu den häufigsten Passwörtern. Genauso problematisch sind Geburtsjahre, wie zum Beispiel 1990 oder 2000. Die stehen ebenfalls ganz oben auf der Liste.
0: Und jetzt bauen viele dann noch ihren Lieblingsverein oder ihr Hobby ein?
1: Genau, das ist auch das Problem. Begriffe wie Liverpool, Barcelona, FC Bayern oder einfach Fußball, die tauchen millionenfach in geleakten Passwörtern auf. Dasselbe gilt auch für Popkultur. Superman, Batman, Naruto, Metallica, Eminem, alles keine gute Wahl.
0: Also Superhelden auch?
1: Ja, selbst sogar Tiere oder Alltagsbegriffe sind beliebt. Affe, Computer, Diamant oder Geld. Für Menschen ganz einfach zu merken, für Angreifer aber auch ganz leicht zu erraten.
0: Okay, dann kommen wir mal zu dem Punkt. Warum ist denn das eigentlich so gefährlich?
1: Weil viele dieser Passwörter längst in ganz großen Datenbanken mit gestohlenen Zugangsdaten stehen. Cyberkriminelle, die müssen oft gar nicht mehr viel tun. Die testen die einfach automatisiert, zum Beispiel auf E-Mail, Banking, Shopping, Social-Media-Konten und. Und wird dasselbe Passwort mehrfach verwendet, dann kann mit einem einzigen Datenleck gleich eure ganzen Konten, sozusagen euer ganzer Social-Media-Kram, alles lahmgelegt werden.
0: Okay, wow. Was sollte man denn stattdessen dann machen?
1: Also am besten für jedes Konto, ganz wichtig, auch wenn es kompliziert ist, ein eigenes langes Passwort haben. Ja, Mutti sagt, für jedes Konto, idealerweise mindestens 16 Zeichen. Passwortmanager hilft noch dabei, wenn ihr die Passwörter nicht merken könnt, auch mit den ganzen Sonderzeichen und so, dann gibt es auch noch eine Zwei-Faktor-Authentifizierung, die euch ein bisschen helfen kann.
0: Also lieber nicht mehr FC Bayern 2004?
1: Ganz genau, auf gar keinen Fall. Je persönlicher und offensichtlicher ein Passwort ist, desto größer ist auch das Risiko. Ein Passwortmanager plus Zwei-Faktor-Authentifizierung, die bieten deutlich mehr Sicherheit, sowohl privat als auch im Job.
0: 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Jeden Montag von 9 bis halb 10, natürlich nur hier auf eurer Alpenwelle. Herbert, vielen Dank.
1: Bitte.

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1: Ich bin Stefan Schütz. Wir sind mitten in der zweiten großen Hitzewelle des Jahres. Die erste im Juni hat rund 9.600 Menschen das Leben gekostet, so schätzt es das Robert-Koch-Institut. In Bonn beraten Wirtschaft und Politik heute über die Wasserknappheit in den großen Flüssen wie Rhein und Donau. Und auch die Landwirtinnen und Landwirte sind verzweifelt. Beim Getreide zum Beispiel wird deutlich weniger Ertrag erwartet. Der Vorfall mit einer Sprengstoffdrohne am Flughafen Halle Leipzig alarmiert nicht nur die Sicherheitsbehörden. Innenminister Dobrindt sprach von einer neuen Gefahrenqualität und viele Menschen fragen sich, sind wir ausreichend geschützt? Sicherheitsexperte Nico Lange sieht noch zu wenige Maßnahmen.
2: Es ist ja nicht unsere Abwehr gewesen, sondern im Grunde ein technischer Defekt und ein Zufall, dass es zu der Explosion und zu einer Katastrophe in Leipzig nicht gekommen ist.
1: Die Drohne war nahe einer ukrainischen Transportmaschine gefunden worden. Zum Ferienstart in Bayern wird der Urlaub teurer, egal ob daheim oder im Ausland. Das zeigen aktuelle Zahlen des Statistischen Landesamts. Pauschalreisen ins Ausland kosten gut 5% mehr als im Vorjahr, internationale Flüge über 7%. Aber auch in Bayern selbst müssen Urlauber tiefer in die Tasche greifen. Hotelübernachtungen und Restaurantbesuche sind etwas teurer geworden. Am größten ist der Preisanstieg im Vergleich zum letzten Jahr beim Sprit. Bei den aktuell sehr warmen Temperaturen treibt es viele von uns in Seen und Flüsse. Wie gefährlich das sein kann, zeigt eine Statistik der Deutschen Lebensrettungsgesellschaft. Sie geht davon aus, dass in diesem Sommer bisher mehr als 260 Menschen in den Gewässern ums Leben gekommen sind. Die meisten Verunglückten sind Männer, oft waren sie betrunken oder standen unter Drogen. Jetzt ist auch Meta dran. Die KI des Facebook-Konzerns hat sich in die Computersysteme einer fremden Firma gehackt. Wegen einer falschen Einstellung hatte sie anders als gewollt Internetzugang. Schon vorher waren KI-Systeme von OpenAI und Anthropic bei Tests ausgebrochen. Die Vorfälle verstärken die Sorge vor KI-gestützten Cyberangriffen. Gleichzeitig sprechen immer mehr Branchenkenner von Werbemaßnahmen.
3: Und damit schauen wir wieder aufs aktuelle Alpenwelle-Wetter. Hier ist es dann doch nicht mehr so sonnig. Viele, viele Wolken, die wechseln sich heute im Laufe des Tages mit der Sonne ab. Am Nachmittag, da entstehen dann aus den Bergen raus und von den Osterseen her Schauer und Gewitter. Die fallen dann zum Teil auch kräftig aus. Die Höchstwerte erreichen bis dahin 24 bis 27 Grad. Am Abend und zu Beginn der Nacht haben wir dann auch noch häufig Regen und Gewitter. Später in der Nacht lockern die Wolken dann auf. Die Temperaturen, die gehen auf 16 bis 13 Grad. Dann schauen wir noch auf die weiteren Aussichten. Und morgen gibt es dementsprechend eine Mischung aus Wolken, Sonne und letzten Schauern in Bergnähe. Am Wochenende, da wird es dann wieder recht sonnig. An der Oberisar besteht noch ein leichtes Risiko für Abendgewitter. Die Temperaturen, die ändern sich morgen insgesamt wenig, steigen dann am Wochenende wieder auf gut 30 Grad an.
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3: Der Alpenwelle Verkehrsservice um gleich 4 Minuten nach 11. Vorsicht bitte, liebe Autofahrer, ihr braucht nach wie vor länger auf der A8 Salzburg Richtung München. Und zwar einmal zwischen Weyern und der 97er Hammer aktuell 4 Kilometer stockenden Verkehr, ein Zeitverlust von um die 5 Minuten. Dann ist es kurz ein bisschen ruhig und dann geht es aber über in Stau zwischen Holzkirchen und dem Hofoldinger Forst und von dort dann wieder über in stockenden Verkehr bis hinter Brunntal. Insgesamt ist das hier ein Zeitverlust von knappen 20 Minuten für euch. Dann schauen wir auf die Regionen, vor allem natürlich an den Tegernsee. Da haben wir Stau von Dürnbach auf der B318 von Dürnbach bis zur B307 runter. Da braucht ihr aktuell 3 bis 5 Minuten länger. Und auch in der Gegenrichtung haben wir zwischen der Hirschbergstraße und der B318 1 Kilometer Stau. Auch hier sind es knappe 5 Minuten, die ihr länger braucht. Dann gehen wir runter in den Süden. B307 Tegernsee-Schweikhofstraße. Zwischen der Bodenschneidstraße und der Ludwig-Thoma-Weg haben wir 1/2 Kilometer Stau und Zeitfluss von 5 Minuten. Und auch in der Gegenrichtung haben wir Stau auf 1 Kilometer. Ihr braucht auch hier knappe 5 Minuten länger. Dann schauen wir noch auf die Gegenseite von Bad Wiessee runterkommen an der altbekannten Stelle zwischen Ringsee und Aribostraße auf der B318 wegen Baustelle mit Ampelschaltung. Hier ist es knapp 1 Kilometer und auch hier braucht ihr die ein oder andere Minute länger. Damit seid ihr wieder auf dem aktuellsten Stand. Nach wie vor Straßensperrung zwischen Waakirchen, zwischen dem Ortsausgang und dem Kreisverkehr Kammerloh bis Mitte Oktober. Umgeleitet wird über Hauserdörfel und Kammerloh. Dann noch beim Außenbereich von Bad Tölz die Straße zwischen Elbach bei Bad Tölz und Kirchbichl bis voraussichtlich 25. September wegen Bauarbeiten gesperrt. Dann schauen wir auf die aktuellen Blitzer im Altenwelle-Land. In Penzberg steht einer in der Sindelsdorfer Straße bei der Abzweigung Richtung Antdorf. An dieser Stelle danke an den Andreas fürs Melden. Dann wird weiterhin geblitzt in Otterfing am Ortseingang von Holzkirchen kommend. An der Ortsdurchfahrt Icking, Mittenwalder Straße am Bauhof. Dann nochmal in Wolfratshausen in der Pfaffenrieder Straße. Und am Ortsende Bad Wiessee in Richtung Gmund steht auch noch einer. Und nochmal vom Oliver. Wir haben vor einer halben Stunde schon rein auf der Geisel-Gasteig-Straße in Richtung Grün. Grünwald aus einem braunen Auto raus. Vielen Dank in dem Fall auch an den Oliver noch fürs Melden. Die aktuellen Blitzer-Anhänger, die kriegt ihr auch noch. Die stehen unverändert und wie immer in beide Richtungen. In Kreuth, in Hausham von Ostin kommend, in Fleck am Pumpenhäusel, in Berg am Starnberger See an der üblichen Stelle. Dann in Sauerlach Richtung Altkirchen und in Bad Heilbrunn von Tölz kommend. Damit seid ihr auf dem aktuellsten Stand. Wenn ihr noch was habt, macht's wieder Andreas, ruft's kurz durch oder wieder Oliver und schickt's mir eine kurze WhatsApp. 08041 799 und viermal die 4. Kommt's gut und sicher durch.
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3: Mit mir, dem Julian, gleich 7 Minuten nach 11. Wir haben fast schon den halben Tag geschafft. Die Zeit vergeht, wir kriegen sie gut gelaunt und gut motiviert rum. Wir haben es extrem heiß. Es zieht uns natürlich an die Seen. Vorsicht! Trotzdem, denn bei Hitze breiten sich die Blaualgen aus. Wir unterhalten uns gleich mal spezieller drüber nach Chris de Burgh mit High on Emotion. Und jetzt für euch Clean Bandit zusammen mit Demi Lovato und Solo.

0: Loy, zusammen mit David Puentes, Golden Summer, hier beim Alpenwelle Treffpunkt. So, wir haben's Sommer. Merkt man, es ist brutal heiß und da können sich Blaualgen besonders gut in Gewässern ausbreiten und uns damit den Badespaß verderben. Denn die Blaualgen, die in Fachsprache Cyanobakterien heißen, sind zwar in kleineren Mengen normal, in größeren aber nicht ganz ungefährlich. Das sagt auch Dr. Stefanie Huber, Expertin vom Bayerischen Landesamt für Gesundheit und Lebensmittelsicherheit.
1: Also manche dieser Cyanobakterien bilden leider Giftstoffe. Und daher sollte man

0: kein Wasser schlucken. Bei empfindlichen Personen kann es auch zu Hautreizungen kommen, wenn man trotzdem ins Wasser geht. Und was auch ganz wichtig ist bei dem Thema, sind die Sicherheitsaspekte. Also das Wasser ist dann ja häufig sehr stark getrübt. Und wenn jetzt ein Schwimmer in Not gerät, würde das dann die Rettungsmaßnahmen noch erheblich erschweren, wenn jemand untergeht und man dann wegen der starken Trübung wenig erkennen kann.
1: Aber woran können wir überhaupt erkennen, dass der Badesee vor uns mit den Blaualgen belastet ist?
0: Zum einen, wenn das Wasser sehr stark getrübt ist, meistens sind das so grünliche Trübungen, kann auch mal eine rötliche Trübung sein. Oder wenn auf der Wasseroberfläche grüne oder rote Schichten schwimmen von aufschwimmenden Algenbestandteilen, also dann kann es zum Risiko kommen.
1: Besonders aufpassen sollten Eltern auf ihre Kinder, gerade Kleinkinder, die noch häufiger mal Gegenstände in den Mund nehmen, können damit auch die Bakterien aufnehmen. Und auch bei Tieren gilt Vorsicht.
0: Auf Hunde sollte man auch aufpassen, wenn es irgendwo ein Cyanobakterienmassenvorkommen gibt, weil Hunde finden offensichtlich den Geruch der Cyanobakterien, empfinden sie als attraktiv und nehmen dann oft größere Wassermengen oder auch Algenmaterial auf. Und da kam es schon immer mal wieder zu Vergiftungsfällen, auch zu Todesfällen bei Hunden. Deswegen Hunde am besten vom Wasser fernhalten.
1: Und die Gesundheitsämter, die behalten die Badeseen natürlich im Blick, nehmen bei Verdacht Wasserproben. Wenn sich die Blaualgen dann zu sehr ausbreiten, können sie auch Badeverbote aussprechen.

0: Nelly und Just a Dream. Gleich geht's für euch weiter mit einfach mehr guter Musik. Mitch Ure und Breathe Hammer und auch Lionshead mit When I Wake Up. Gleich. Nur hier bei euch, bei uns, für euch auf der Alpenwelle.
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0: Mature und Breathe. 11.30 Uhr, halb zwölf, einmal durchatmen.
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2: Mit Alexander Blumtritt. Ein Streit am S-Bahnhof Icking ist beinahe tödlich ausgegangen. Laut Bundespolizei soll ein 27-Jähriger einen 67-jährigen Mann ins Gleis gestoßen haben, als gerade eine S-Bahn einfuhr. Der Zugführer konnte rechtzeitig bremsen. Der Senior kam leicht verletzt ins Krankenhaus. Vor dem Gerangel soll der Jüngere dem Älteren den Strohhut abgenommen und angezündet haben. Er wurde festgenommen. Ein Rennradfahrer ist bei einem Unfall mit einem LKW in Dietramszell schwer verletzt worden. Laut Polizei wollte der 60-jährige Radler gestern Vormittag auf die Staatsstraße 2072 in Einöd auffahren, als ein LKW herannahte. Dabei sollen die beiden sich gegenseitig nicht gesehen haben. Durch den Luftzug des vorbeifahrenden Lastwagens kam der Radler zu Fall und erlitt diverse Prellungen und einen Hüftbruch. Der LKW-Fahrer stand unter Schock. Insgesamt 54 Menschen sind dieses Jahr schon in bayerischen Gewässern ertrunken, 261 in Deutschland insgesamt. Das zeigt deutlich, Rettungsschwimmer werden gebraucht. Die meisten Unfälle passieren an Binnengewässern, so DLRG-Präsidentin Ute Vogt.
3: Also am besten dort baden, wo Rettungsschwimmerinnen und Rettungsschwimmer vor Ort sind, dass im Notfall auch jemand eingreifen kann. Das ist am sichersten auch, besonders wenn man mit Kindern baden geht. Und richtig schwimmen lernen.
2: Der BRK-Kreisverband Miesbach hat jetzt 10 neue Rettungsschwimmer ausgebildet. Geübt wurde am Tegernsee und auf der Isar zwischen Geretsried und Wolfratshausen.
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0: Vielen Dank, Alex.
2: Gerne, gerne.
0: Und damit schauen wir wieder aufs aktuelle Alpenwelle-Wetter an diesem Donnerstagmittag. Wir haben Sonne und Wolken im Wechsel. Das Ganze bis zum Nachmittag. Dann entstehen aus den Bergen heraus und von den Osterseen her Schauer und Gewitter. Die fallen dann zum Teil auch recht kräftig aus. Höchstwerte bis dahin liegen bei 24 bis 27 Grad. Am Abend und zu Beginn der Nacht haben wir dann noch häufig Regen und Gewitter. Später in der Nacht lockern die Wolken auf. Die Temperaturen gehen runter auf 16 bis 13 Grad. Morgen bekommen wir eine Mischung aus Wolkensonne und letzten Schauern in Bergnähe. Am Wochenende, da wird es dann wieder recht sonnig. An der oberen Isar besteht dann noch ein leichtes Risiko für Abendgewitter. Die Temperaturen, die ändern sich morgen recht wenig, steigen dann am Wochenende aber wieder auf gut 30 Grad an.

0: Der Alpenwelle Verkehrsservice um gleich 3:30. Vorsicht bitte, liebe Autofahrer, es staut sich weiterhin auf der A8 Salzburg Richtung München und zwar zwischen Holzkirchen und dem Hofeldinger Forst haben wir 8 Kilometer Stau, einen Zeitverlust von einer knappen Viertelstunde. Dann schauen wir noch in die Regionen, vor allem an den Tegernsee, da mal auf der B307 Gmund am Tegernsee, in der Tegernseer Straße bis Münchner Straße, 1 Kilometer Stau, einen Zeitverlust von knappen 6 Minuten und dann am Süden des Sees haben wir auf der B307 Gmund Richtung Vorderes 2 Kilometer stockenden Verkehr zwischen der Bodenschneidstraße und Weissach. Das Ganze kostet euch ungefähr 3 Minuten länger. Dann haben wir in der Gegenrichtung Stau zwischen dem Reifenstuhlweg und der Seestraße 1 Kilometer Stau. Auch hier sind es knappe 3 Minuten. Und deutlich mehr Zeit braucht ihr natürlich auch auf der Gegenrichtung B318 von Bad Wiessee runterkommen Richtung Weissach. Da weiterhin wegen der Ampelschaltung. Dann schauen wir auf die aktuellen Blitzer im Alpenwelle-Land. In Penzberg steht einer in der Sindelsdorfer Straße bei der Abzweigung Richtung Andorf. Und dann haben wir noch einen auf der Geisel-Gasteig-Straße in Richtung Grünwald aus einem braunen Auto raus. Die aktuellen Blitzer-Anhänger, die gibt es selbstverständlich auch für euch. In Kreuth, dann in Haushamm von Ostin kommend. In Fleck am Pumpenhäusel, in Berg am Starnberger See an der üblichen Stelle. Dann sind wir noch in Sauerlach, da Richtung Altkirchen. Und einen haben wir noch in Bad Heilbrunn von Tölz kommend. Damit haben wir alle. Wenn noch was fehlt, meldet euch jederzeit 08041 799 und 4x4. Kommt's gut und sicher durch.
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0: Mit mir, dem Julian. Wir haben es gleich 11:55. Wir haben den halben Tag schon fast rum und werfen jetzt vielleicht mal einen kleinen Blick in die Zukunft. Helden der Zukunft, nämlich unsere Popstars. Musik hat so viel Kraft. Wir hören gleich rein nach 3 Hits am Stück. Bebe Rexha mit ihrem aktuellen New Religion, John Parr mit St. Elmo's Fire und Rian und House Party. Gibt's jetzt für euch.

0: Bebe Rexha und New Religion. Wir haben es 11:45 hier beim Alpenwelle Treffpunkt. Ihr hört einfach mehr gute Musik und Musik ist so viel mehr als nur ein bisschen Ablenkung zwischen Nachrichten und Wetterbericht. Sie weckt Erinnerungen, macht gute Laune und verbindet uns. Das ist auch bei Kindern schon so. Zu den Popstars von morgen, da gehört auf jeden Fall die 11-jährige Laura.
1: Also Musik fühlt sich halt für mich so an, nervös, aber auf der Bühne zu stehen, es macht schon sehr Spaß. Und vor allem, weil man dann zugejubelt kriegt und dass man dann so ein bisschen berühmt wird.
0: Wie ein Star steht sie schon auf der Bühne und zwar beim Festival Rock Impuls. Das bringt jedes Jahr Schulbands der Mittel- und Realschulen zusammen. Heuer in Nürnberg mit über 900 Nachwuchsstars. Ins Leben gerufen hat das Projekt vor über 15 Jahren der Musikpädagoge Wolfgang Pfeiffer.
2: Ich finde es immer wahnsinnig bezaubernd, wenn die Kids auf der Bühne stehen. Man spürt die Aufregung, man spürt die Anspannung, man spürt aber auch, wie sehr sie sich darauf freuen.
0: Musik kennt keine Herkunft, keine Hautfarbe. Das zeigen die Hip-Hop-Heroes aus Ingolstadt. Jugendliche aus verschiedenen Ländern finden hier in der Musik eine gemeinsame Sprache und eine neue Heimat. Angeleitet von Kodru Abu Richie.
3: Diese Erfahrung, die man auf der Bühne sammelt, die hilft natürlich auch unglaublich bei so einem Vorstellungsgespräch oder auch in der Schule ist so die Rückmeldung, die ich von einigen Lehrern auch bekomme und von den Kids selber ist einfach auch, ja, da wird jetzt auch sich viel mehr beteiligt in der Schule. Ja, also dieses Selbstvertrauen, das sie da bekommen.
0: Dafür gab es in diesem Jahr sogar den Bayerischen Integrationspreis. Respekt an die Hip-Hop-Heroes Jamal, Karim, Alex und Emil.

0: Polizei.
1: Ciao, weiß, blau, wo soll es gleich der letzte Song der Stunde, nur hier auf eurer Alpenwelle.
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1: Ich bin Stefan Schütz. In München ist das Urteil gegen den Attentäter gefallen, der im Februar 2025 in eine Verdi-Demo fuhr. Eine Mutter und ihr 2 Jahre altes Kind starben, 45 Menschen wurden verletzt. Für die Tat kassierte der heute 25 Jahre alte Mann aus Afghanistan eine lebenslange Haftstrafe. Die Anklage sah ein islamistisches Motiv für die Tat. Eine Freilassung nach 15 Jahren ist so gut wie ausgeschlossen. In den ersten 7 Monaten des Jahres sind mehr als 260 Menschen hierzulande ertrunken. Die Deutsche Lebensrettungsgesellschaft teilte mit, dass es vor allem im Juni und Juli zahlreiche Badetote gab. Simon Müller berichtet.
2: Durch immer länger werdende und stärkere Hitzeperioden suchen mehr Menschen Abkühlung in Gewässern. Und das verläuft immer wieder tödlich. Vor allem Flüsse und Seen sind besonders gefährlich. Viele Menschen überschätzen dort ihre Schwimmfähigkeiten und unterschätzen Gefahren wie Strömungen oder Kälteschocks. Vor allem Männer. 80% aller Badetoten sind Männer, denn die würden eher alkoholisiert baden gehen und seien insgesamt leichtsinniger.
1: 4 von 5 Krankenhäuser und andere Gesundheitseinrichtungen sind eigenen Angaben nach auf Cyberangriffe vorbereitet. Das teilte ein IT-Sicherheitshersteller mit. Ein Großteil der für eine Studie befragten Krankenhäuser will in den nächsten Monaten noch stärker in diesen Bereich investieren. Mehr als die Hälfte der Krankenhäuser war innerhalb der vergangenen 12 Monate von einem Cyberangriff betroffen, heißt es. Immer mehr Menschen werden Opfer von Betrügern, die sich als Polizisten ausgeben. Der Schaden aus solchen Delikten ist deutlich gestiegen, meldet das BKA. Vergangenes Jahr betrug der Schaden in der Kategorie falscher Polizist fast 50 Millionen Euro. Im Vorjahr waren es rund 30 Millionen Euro. In der Oberpfalz kommt es derzeit zu Verzögerungen auf der Straße und bei der Bahn. Grund ist ein schwerer Unfall am Morgen auf der A3 bei Nittendorf. Ein Auto kam von der Fahrbahn ab und stürzte auf die Bahnstrecke. Die 3 Insassen des Wagens kamen dabei ums Leben. Sowohl die Autobahn Richtung Nürnberg als auch die Zugstrecke Regensburg-Nürnberg musste gesperrt werden.
3: Vielen Dank und damit schauen wir wieder aufs aktuelle Alpenwelle-Wetter. Wir haben Sonne und immer mehr Wolken. Im Laufe des Nachmittags entstehen dann aus den Bergen heraus und von den Osterseen her immer mehr Schauer und Gewitter. Die können dann zum Teil auch richtig kräftig ausfallen. Bis dahin bleibt es allerdings noch warm. 24 bis 27 Grad haben wir am Abend und zu Beginn der Nacht gibt es dann noch häufig Regen und Gewitter. Später in der Nacht lockern die Wolken dann auf. Temperaturen gehen runter heute Nacht. 16 bis 13 Grad erwarten euch. Morgen gibt es dann wieder eine Mischung aus Wolken, Sonne und auch noch letzten Schauern, vor allem in Bergnähe. Am Wochenende wird es dann recht sonnig. An der oberen Isar besteht dann noch ein leichtes Risiko für Abendgewitter. Insgesamt ändern sich die Temperaturen morgen wenig und steigen dann am Wochenende wieder an auf gut 30 Grad. Der Alpenwelle Verkehrsservice um 12:03. Vorsicht bitte, liebe Autofahrer, weiterhin auf der A8 Salzburg Richtung München. Da ist der Standstreifen blockiert durch ein defektes Fahrzeug und zwar das Ganze zwischen Holzkirchen oder beziehungsweise kurz nach Holzkirchen und über den Hofoldinger Forst hinaus bis nach Brunnthal. Ihr braucht dementsprechend auch deutlich länger. Dann gibt es außerdem noch Stau am Inntal-Dreieck auf der A8 Salzburg Richtung München bis kurz vor Irschenberg. Auch hier braucht ihr die ein oder andere Minute länger. Dann schauen wir noch an den Tegernsee. Da haben wir natürlich nach wie vor Meldungen. Aktuell ist es ein und zwar auf der B318 von Ringsee bis zur Aribostraße wegen der Ampelschaltung an der Baustelle. Auch hier braucht ihr ein paar Minuten länger. Wir schauen auf die aktuellen Blitzer im Alpenwelle-Land. Die stehen in Penzberg, in der Sindelsdorfer Straße bei der Abzweigung Richtung Antorf und auf der Geisel-Gasteig-Straße Richtung Grünwald aus einem braunen Auto raus. Dann haben wir ein paar Blitzer-Anhänger für euch im Alpenwelle-Land. In Kreuth, in Hausham von Ostin kommend, dann in Fleck am Pumpenhäusel, in Berg am Starnberger See an der üblichen Stelle, in Sauerlach Richtung Altkirchen und einen noch in Bad Heilbrunn von Tölz kommend. Wenn ihr noch was habt, dann immer rein damit. 08041 799 und 4x4. Kommt's gut und sicher durch.
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3: Mit mir, dem Julian. Wir haben es 11:05. Wir gehen rein in eure Mittagspause an diesem Donnerstag. Das bedeutet, wir haben noch 1,5 Tage vor uns bis zum Wochenende. Und um eure Mittagspause noch ein bisschen entspannter zu machen, verrate ich euch noch eine Kleinigkeit. Denn wir von Radio Alpenwelle haben uns für diesen Sommer was für euch überlegt. Was das ist und alle Infos dazu, die kriegt ihr nach No Doubt mit Gwen Stefani, Underneath It All und Jennifer Brown mit Tuesday Afternoon. Aufdrehen, Mittagspause genießen.

0: Kato featuring John. Turn the lights off bringt ein bisschen Rums ins Mittagstief, falls denn vorhanden. Und wir von Radio Alpenwelle, wir sorgen jetzt für gute Laune, denn wir haben uns was überlegt diesen Sommer für euch. Und zwar die Alpenwelle Hüttentipps. Ab nächster Woche stellen wir euch richtig griebige Hütten im Alpenwelle-Land und darüber hinaus vor. Deshalb haben wir jetzt schon mal gefragt, was für unsere Kollegen denn eine gute Hütte ist. Was macht denn eine gute Hütte aus?
1: Eine gute Hütte, also es muss richtig griebig sein. Die Kässpätzle müssen triefen vor Käse. Ich muss quasi darin fast schon baden können. Und natürlich das Panorama. Ich möchte halt natürlich unsere schöne Region bewundern.
2: Toller Blick und gutes Essen.
3: Für mich macht eine gute Hütte aus, dass die richtigen Menschen oben sind, dass man noch wirklich so, wie man sich eine Hütte auch vorstellt, etwas essen, trinken kann und dass es einfach richtig gemütlich da oben ist.
4: Für mich ist eine gute Hütte ein uriges Gebäude mit uriger Kost. Brotzeit, Kaiserschmarrn und so weiter, aber nichts überkantiteltes Neues.
0: Super Hüttenessen, das ist bei unseren Hüttentipps natürlich Grundvoraussetzung. Außerdem ist jede gute Hütte gut zu erreichen, also einfach

ein tolles Ausflugsziel für eure nächsten Wanderungen, Biketouren oder Familienausflüge. Welche Hütte den Anfang macht, das verrate ich euch aber noch nicht. Also hört nächste Woche unbedingt rein. Los geht's am Donnerstag.

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0: Die Gibson Brothers mit guter Laune und Que sera mi vida hier bei der Alpenwelle. 12.30 Uhr haben wir es. Zeit für eure Nachrichten.
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2: Mit Alexander Blumtritt. Ein Blitzschlag hat bei Bayerisch Zell einen Waldbrand ausgelöst, der mit Mühe eingedämmt werden konnte. Laut Landratsamt brach das Feuer am Nesselberg oberhalb der Mariandelalm aus. Wanderer entdeckten den Brand gestern und verhinderten mit ersten Löschversuchen eine Ausbreitung. Rund 120 Feuerwehrkräfte und ein Hubschrauber konnten die Flammen und Glutnester schließlich löschen. Außerdem waren THW, Bergwacht, Polizisten und ein Notarzt vor Ort. Bayerns Wirtschaftsminister Hubert Aiwanger bedankte sich bei den Einsatzkräften und ruft zu besonderer Vorsicht im Wald auf. Die Waldbrandgefahr ist aktuell hoch. Nach mehreren mutmaßlichen Einbrüchen hat die Polizei Geretsried ein Pärchen aus dem Raum Erlangen festgenommen. Laut Polizei waren die beiden in der Nacht auf Mittwoch in einem Dietramszeller Gasthaus untergebracht. Dort sollen sie Gegenstände im Wert von rund 3.000 Euro gestohlen haben. Als der Vermieter sie darauf ansprach, flüchteten sie. Nach einem Hinweis aus der Bevölkerung konnten beide wenig später festgenommen werden. Die beiden stehen im Verdacht, auch für zwei Gaststätteneinbrüche in Eurasburg und Penzberg verantwortlich zu sein. Und zum Fußball. Diese Woche ist die Borussia Mönchengladbach im Trainingslager am Tegernsee. Davor war der FC Bayern zu Gast. Beide Vereine traten auch zu Testspielen gegen den FC Rottach-Egern an. Stefan Schlichter ist Vorstand des FC Rottach-Egern.
3: Ich habe die letzten Tage zu oft das Wort Highlight benutzt, aber wenn man aus Kreisklasse ist, in der Vorbereitung gegen zwei Bundesligisten spielen darf, ist das einfach nur der Wahnsinn. Und aber auch für uns, wir werden, egal ob es jetzt Bayern München oder Borussia Mönchengladbach, ist echt ganz toll behandelt. Es ist wirklich eine freundschaftliche Beziehung zu allen entstanden. Man lernt wunderbare Menschen da erkennen.
2: Die Testspiele des FC Rottach-Egern gegen den FC Bayern und Borussia Mönchengladbach gingen jeweils 0:15 für die Gäste aus.
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0: Vielen Dank, lieber Alex.
2: Freilich.
0: Sehr sympathisch, der Herr Schlichter.
2: Ja.
0: Beide Male 0:15. Wir schauen jetzt aber aufs aktuelle Alpenwelle-Wetter an diesem Donnerstagmittag. Sonne und immer mehr Wolken wechseln sich ab. Am Nachmittag entstehen dann aus den Bergen raus und von den Osterseen her Schauer und Gewitter. Die fallen dann aber zum Teil recht kräftig aus. Die Höchstwerte, die liegen bis dahin bei 24 bis 27 Grad. Wir bleiben noch am selben Tag abends und zu Beginn der Nacht. Da haben wir dann noch häufig Regen und Gewitter. Später in der Nacht lockern die Wolken dann auf. Insgesamt haben wir dann Temperaturen von 16 bis 13 Grad heute Nacht. Und jetzt schauen wir auf die weiteren Aussichten. Morgen gibt es eine Mischung aus Wolken, Sonne und letzten Schauern in Bergnähe am Wochenende. Da wird es dann recht sonnig und an der oberen Isar, da besteht weiterhin ein leichtes Schauerrisiko und auch am Abend Gewitterrisiko. Die Temperaturen, die ändern sich morgen wenig, steigen dann am Wochenende aber auf wieder rund 30 Grad an. Der Alpenwelle-Verkehrsservice um 1:03. Vorsicht bitte, liebe Autofahrer. Auf der A8 ist Gurt was los. Einmal auf der A8 Salzburg Richtung München. Zwischen Weihern und Holzkirchen Nord haben wir aktuell stockenden Verkehr auf 4,5 Kilometer. Ein Zeitverlust von knappen 5 Minuten. Dann staut sich's aber wieder. Und zwar zwischen Holzkirchen und Aying auf 1,5 Kilometer. Da braucht ihr 7 Minuten länger. Da ist ein liegen gebliebenes Auto. Dann geht's kurz wieder. Und dann haben wir zwischen Holzkirchen und Bruntal auch noch mal Stau auf 6,5 Kilometer, da braucht ihr dann eine Viertelstunde länger. Also insgesamt solltet ihr von Bayern aus starten und nach München rein, braucht ihr fast eine halbe Stunde länger. Dann schauen wir natürlich noch in die Regionen. Es staut sich auf der B318 Gmund am Tegernsee Münchner Straße. Zwischen Gmund und der B307 halber Kilometer, Zeitverlust von knappen 5 Minuten. Dann haben wir Stau und stockenden Verkehr auf der B307 Gmund Richtung Vorderriss. 2 Kilometer zwischen der Perronstraße und Weißach. Und auch in der Gegenrichtung haben wir 1 Kilometer Stau zwischen der Dr. Scheidstraße und der Seestraße. Hier braucht ihr ebenfalls 5 Minuten länger. Die aktuellen Blitzer im Alpenwelle-Land, die stehen in Penzberg, in der Sindelsdorfer Straße bei der Abzweigung Richtung Antdorf und auf der Geisel-Gasteig-Straße in Richtung Grünwald aus einem braunen Auto raus. Die aktuellen Blitzer-Anhänger, die haben wir auch noch mit im Gepäck, unverändert und wie immer in beide Richtungen. In Kreuth, dann in Hausham von Ostin kommend. In Fleck. Am Pumpenhäusel steht einer. In Berg am Starnberger See, hier an der üblichen Stelle. Dann in Sauerlach Richtung Altkirchen. Und ein letzter steht in Bad Heilbrunn von Tölz kommend. Das ist der aktuellste. Aber sie stehen noch eine Weile. Wenn ihr noch was habt, könnt ihr euch natürlich jederzeit gerne melden unter 08041 799 und 4x4. Kurzer Anruf oder eine schnelle WhatsApp. Kommt's gut durch.
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0: Mit mir, dem Julian, 5 Minuten nach 12 mitten rein in eure Mittagspause werfen wir mal auf einen Blick auf die Vergangenheit und auf die Polizei. Da hat sich nämlich in den letzten Jahren die Zahl der verletzten Polizeibeamten ganz schön vergrößert. Deswegen haben wir gedacht, wir schauen uns das Thema mal genauer an. Das Ganze gibt's nach 3 Hits am Stück. Selena Gomez mit Single Soon, Rick Springfield mit Love Somebody und jetzt für euch Wankelmut und James Hershey mit Wish You Would und ich wish euch eine wunderschöne Mittagspause.

0: Selena Gomez und Single Soon hier beim Alpenwelle Treffpunkt. Wir schauen mal in die letzten 10 Jahre. Da hat sich die Zahl der verletzten Polizeibeamten verdoppelt. Deshalb werden bei speziellen Übungen im Keller des Münchner Polizeipräsidiums Polizisten gezielt auf Angriffe vorbereitet. Dort haben die Ausbilder ein Wohnzimmer nachgebaut. Mein Kollege Herbert Wieting war für euch mal bei so einem Trainingseinsatz dabei und konnte den Stress, den Polizeibeamte jeden Tag durchmachen müssen, selber fühlen. Franziska Romig, Sprecherin vom Polizeipräsidium München.
1: Also letztendlich werden Sie als dritter Mann, wie wir so schön sagen, bei einer Streifenbesatzung mitlaufen. Und wir haben verschiedene Übungsszenarien uns überlegt, die uns auch im täglichen Alltag bei der Streife oft begegnen. Und jetzt in dem Fall wird es eine Situation sein, in der sich eine weibliche Person in einem psychischen Ausnahmezustand befindet.
0: Mit diesen Einsatzsituationen sind Polizisten oft konfrontiert. Im letzten Jahr gab es 27 Einsätze, bei denen Verdächtige Hieb- und Stichwaffen dabei gehabt oder sogar gegen die Beamten eingesetzt haben. Und so klingt dann so ein Einsatz.
2: Frau Meier, hören Sie mich? Frau Meier, Frau Meier, hören Sie mich?
0: Boah, das klingt ein bisschen furchteinflößend. Und bei so etwas muss man dann auch noch ruhig bleiben. Polizisten sind Menschen wie ihr und wie ich. Und Dienstwaffe und Schutzweste schützen auch nicht immer vor Bedrohungen. Aber wie fühlt sich so eine Einsatzsituation an? Was spürt man da? Das sagt euch jetzt mein Kollege Herbert Wieting selbst.
3: Also das ist wirklich Wahnsinn, dieses Gefühl, was man da hat. Man muss sich das vorstellen, man steht so an der Eingangstür, klopft sozusagen, ja, kommt dann in diese fremde Wohnung mit diesem fremden Menschen, der voll auf 180 ist. Ja, also erstmal nur rumschreit, nicht zu beruhigen ist, dann ein riesengroßes Küchenmesser in die Hand nimmt, ja, und damit hin und her läuft. Und die Polizeibeamten müssen einfach ruhig bleiben und diese Person erstmal durch Sprache beruhigen. In diesem Fall Frau Meier. Frau Meier, beruhigen Sie sich, Frau Meier. Frau Meier, kommen Sie mal her, setzen Sie sich mal hin, Frau Meier. Ja, und wenn das nichts hilft, dann eskaliert das immer mehr. Und wenn dann noch diese Person mit diesem Messer auf jemanden zustürmt, dann müssen die Beamten in letzter Konsequenz einfach die Waffe ziehen und die Person außer Gefecht setzen. Dieses Gefühl, das mal wirklich zu erleben, daneben zu stehen, in so einer kompletten Polizeiuniform, das war auf jeden Fall eine sehr interessante Erfahrung. Also ich sehe jetzt diesen Job, die die Polizei für uns macht, total anders. Das ist eine wahnsinnige psychische Belastung. Also wirklich mein allergrößter Respekt.
0: Die Hemmschwelle, Gewalt auch gegen Polizisten zu zeigen, die steigt immer mehr. In den letzten 10 Jahren hat sich die Zahl verletzter Polizeibeamter, wie gesagt, verdoppelt. Wir von der Alpenwelle stehen natürlich für ein friedliches Miteinander. Bitte sprecht miteinander über Probleme und schreit euch nicht gegenseitig an. Achtet auf eure Familie, Mitschüler, Arbeitskollegen, einfach auf alle. Nur so funktioniert eine moderne Gesellschaft. Herbert, vielen Dank.

0: Travis, Why Does It Always Rain On Me? Gleich für euch der letzte Song der Stunde. Fenzel und Bierdringer.
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1: Ich bin Stefan Schütz. Anfang 2025 sorgte dieser Anschlag für Fassungslosigkeit. Nun ist der Mann, der in München ein Auto in einen Verdi-Demonstrationszug gesteuert hat, zu lebenslanger Haft verurteilt worden. Wegen der besonderen Schwere der Schuld ist eine Freilassung auf Bewährung nach 15 Jahren fast ausgeschlossen. Der 25-Jährige aus Afghanistan hatte eine Mutter und ihre 2 Jahre alte Tochter getötet. 45 Menschen wurden verletzt. Möglicherweise dürfen bald für einen bestimmten Zeitraum auch an Sonn- und Feiertagen Lkw auf den Autobahnen fahren. Der neue Verkehrsminister Bilger denkt angesichts des Niedrigwassers auf den Flüssen über eine Aufhebung des bisherigen Fahrverbots nach. Aktuell fließt zum Beispiel in Rhein und Donau so wenig Wasser, dass die Schiffe deutlich weniger Waren transportieren können. Trotz Hitze und Trockenheit müssen Verbraucherinnen und Verbraucher nicht auf Mineralwasser verzichten. Das hat der Verband der Mineralbrunnen der Rheinischen Post gesagt. Die größte Herausforderung sei die Logistik. Damit genug Flaschen zur Verfügung stehen, komme es auf den schnellen Rücklauf des Leerguts an. Verbraucher sollten Flaschen und Kisten deshalb zügig zurückbringen. Der Absatz von Elektroautos in Deutschland ist im Juli vor allem dank der E-Auto-Prämie deutlich gestiegen. Mehr als 78.600 reine E-Pkw kamen im vergangenen Monat neu auf die Straße. Laut dem Kraftfahrtbundesamt waren das fast 62% mehr als im Juli des Vorjahres. Fachleuten zufolge profitieren von dem Elektroboom vor allem chinesische Konzerne. Die bayerischen Sozialgerichte sind genervt wegen einer Klageflut durch künstliche Intelligenz. Kläger nutzen diese häufig und stellen dadurch mehr unsinnige Anträge, heißt es. Diese müssten aber trotzdem bearbeitet werden und das blockiert die Gerichte bei der Bearbeitung der anderen Fälle. Wer klagt, muss deswegen mit spürbaren Verzögerungen rechnen.
2: Vielen Dank und damit schauen wir wieder aufs aktuelle Alpenwelle-Wetter. Sonne und immer mehr Wolken wechseln sich ab. Es zieht immer mehr zum Laufe des Nachmittags. Gibt's dann auch Schauer und Gewitter, teils kräftige. Die Tageshöchstwerte, die liegen bis dahin bei 24 bis 27 Grad am Abend und zu Beginn der Nacht. Da haben wir dann noch häufig Regen und Gewitter. Später in der Nacht lockern die Wolken dann auf. Die Temperaturen gehen runter auf 16 bis 13 Grad. Morgen gibt's dann ebenfalls wieder eine Mischung aus Wolken, Sonne und auch letzten Schauern. Vor allem in Bergnähe. Am Wochenende, da wird es dann wieder recht sonnig. Insgesamt haben wir an der oberen Isar noch ein leichtes Abendgewitterrisiko. Temperaturen bleiben morgen recht gleich. Am Wochenende gehen sie dann wieder rauf auf gut 30 Grad. Der Alpenwelle Verkehrsservice um ganz genau 3:03. Liebe Autofahrer, es geht zu auf der A8 Salzburg Richtung München. Und zwar haben wir da von Weyern bis nach Brunnthal Rhein mittlerweile Stau. Dann zwischendurch immer wieder stockenden Verkehr, aber es zieht sich ganz schön. Da war ein Unfall, da ist auch der Standstreifen noch blockiert. Das Ganze kostet euch knapp über 20 Minuten. Dann in der Gegenrichtung haben wir 200 Kilometer Stau zwischen Holzkirchen und Weyern. Hier ein Zeitverlust von knappen 5 Minuten und dann gehen wir noch in die Regionen. Da haben wir natürlich wieder Stau am Tegernsee und zwar auf der B318 von Bad Wies hier runterkommend an der Baustelle durch die Ampelschaltung. Kostet euch das die ein oder andere Minute mehr. Die aktuellen Blitzer für euch, die stehen in Penzberg in der Sindelsdorfer Straße bei der Abzweigung Richtung Antdorf. Dann auf der Geisel-Gasteig-Straße Richtung Grünwald aus einem braunen Auto raus. Dann ein paar Blitzer-Anhänger, einmal in Kreuth, einmal in Hausham von Ostin kommend. Einmal in Fleck am Pumpenhäusel, einmal in Berg am Starnberger See an der üblichen Stelle. Dann in Sauerlach Richtung Altkirchen und ein letzter noch in Bad Heilbrunn von Tölz kommend. Habt ihr noch was? Dann gerne melden 08041 799 und 4x4. Kommt's gut und sicher durch.
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2: Mit mir, dem Julian. Wir haben es gleich 1:05 und wir gehen rein in den Nachmittag an diesem Donnerstag. Und für alle die, die sagen, ja, das Wetter ist ja eh nicht so gut und es ist Donnerstag, da gönne ich mir doch eine Portion Kino. Schauen wir gleich mal drauf, was diese Woche so neu anläuft. Das gleich nach Peter Cetera, No Explanation und Eliza Doolittle und Skinny Jeans.

0: 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Pünktlich zum Ferienstart kommt ein richtig toller Familienfilm in die Kinos. Bei Paw Patrol 3, der Dino-Film, landet die berühmte Hundetruppe durch einen Zufall auf einer Insel mit echten Dinos. Kollege Sebastian Will hat den neuen Animationsfilm schon vorab unter die Lupe genommen.
1: Die Paw Patrol hat schon Abermillionen Kids auf der ganzen Welt begeistert. Chase, Marshall, Sky und die anderen Welpen landen diesmal auf einer geheimnisvollen Insel.
2: Egal, was uns in diesem Dschungel erwartet, wir sind bereit.
1: Und dann noch die große Überraschung. Auf der Insel leben tatsächlich noch Dinosaurier.
2: Wir sind absolut nicht bereit. Hans, aber ich kann ja. Ich bin ein Bulldogger und ich kann ja gar nicht schneller laufen.
1: Aber dann stellt sich heraus, die Dinos sind Freunde und führen ein friedliches Leben, bis plötzlich gierige Schatzjäger auftauchen.
3: Auf dieser Insel gibt es das weltgrößte Diamantenvorkommen.
4: Komm her, du Prachtstück.
5: Nicht verzagen, einfach in die Luft jagen.
1: Durch die ganzen Explosionen droht dann auch noch der große Vulkan auf der Insel auszubrechen.
6: Sie werden die Insel zerstören.
1: Da hilft nur eins.
6: Wir müssen alle mithelfen.
1: Die Paw Patrol und die Dinos gemeinsam gegen gierige Schatzjäger. Das funktioniert super. Die Dinos sind für Kids auch nicht zu gruselig gemacht. Also viel Spaß mit der Paw Patrol.

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1: Owl City. Fireflies war damals ein richtiger Knaller. Ist er immer noch. Gleich geht's für euch weiter mit einfach mehr guter Musik. Gemütlich rein in den Nachmittag mit Caro Emerald, Liquid Lunch. Und nix geht über einen richtigen Klassiker. Was passt da besser als Take That und Relight My Fire?
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0: Caro Emerald. Liquid Lunch. Ganz genau 13.30 Uhr, halb zwei, die Nachrichten.
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2: Mit Alexander Blumtritt. Ein vermuteter Notfall auf dem Walchensee hat gestern Abend einen Großeinsatz der Wasserrettung ausgelöst. Ein Anwohner hatte während eines schweren Gewitters Lichtsignale gesehen. Laut Kreiswasserwacht suchten mehrere Wasserwachten den See ab. Später stellte sich heraus, dass die Lichtsignale vermutlich von einem Berg hinter der Insel Sassau kamen. Deshalb übernahm die Bergwacht Kochel die weitere Suche. Hinweise auf eine Notlage gab es am Ende nicht. Die Kreiswasserwacht bedankt sich trotzdem bei dem aufmerksamen Melder. Im Zweifel sei ein Notruf immer die richtige Entscheidung. In Wolfratshausen ist ein Unbekannter in einen geparkten Pickup eingestiegen und hat das Fahrzeug durchsucht. Dabei hinterließ er Kleidungsstücke von sich. Laut Polizei stand der Wagen gestern Nachmittag in der Weidacher Hauptstraße. Die Fensterscheiben waren nicht ganz geschlossen, sodass der Täter ins Auto gelangen konnte. Im Innenraum wurden mehrere Gegenstände beschädigt. Ob etwas gestohlen wurde, ist noch unklar. Die Polizei bittet um Hinweise. Ein Rennradfahrer ist bei einem Unfall mit einem LKW in Dietramszell schwer verletzt worden. Laut Polizei wollte der 60-Jährige gestern Vormittag auf die Staatsstraße 2072 in Einöd auffahren, als ein LKW herannahte. Dabei sollen sich die beiden gegenseitig nicht gesehen haben. Durch den Luftzug des vorbeifahrenden Lastwagens kam der Radler zu Fall und erlitt diverse Prellungen und einen Hüftbruch. Der LKW-Fahrer stand unter Schock.
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0: Vielen Dank wiederum, lieber Alex.
2: Sehr gerne jedes Mal.
0: Und damit schauen wir aufs aktuelle Alpenwelle-Wetter an diesem Donnerstagmittag. Sonne, aber auch immer mehr Wolken im Wechsel am Nachmittag, dann aus den Bergen raus und von den Osterseen her. Schauer und Gewitter, die fallen dann zum Teil auch recht kräftig aus. Am Abend und zu Beginn der Nacht haben wir noch häufig Regen und Gewitter. Später in der Nacht lockern die Wolken auf. Bis zu den ersten Gewittern haben wir Temperaturen von 24 bis 27 Grad. In der Nacht gehen sie dann runter auf 16 bis 13 Grad. Morgen bekommen wir dann ebenfalls eine Mischung aus Wolken, Sonne und auch letzten Schauern in Bergnähe. Vor allem am Wochenende wird es dann recht sonnig. Und an der oberen Isar, da besteht dann noch ein leichtes Risiko für Abendgewitter. Die Temperaturen, die ändern sich morgen recht wenig, steigen am Wochenende dann aber wieder auf gut 30 Grad an. Der Alpenwelle Verkehrsservice um gleich 3 Minuten nach 13:30. Vorsicht bitte weiterhin auf der A8 Salzburg Richtung München. Da haben wir zwischen Holzkirchen und dem Hofoldinger Forst aktuell über 10 Kilometer Stau und Zeitverlust von noch über 20 Minuten. In der Gegenrichtung haben wir stockenden Verkehr zwischen Bayern und dem Seehamer See West auf 2 Kilometern Zeitverlust von knappen 5 Minuten. Und dann haben wir nochmal von Salzburg Richtung München Stau. Da gab es einen Unfall. Und da ist der Standstreifen blockiert und der rechte Fahrstreifen gesperrt. Außerdem sind Personen auf der Fahrbahn und 2 defekte Busse. Das Ganze auf circa 10 Kilometer Länge. Also das Ganze geht von Bad Aibling bis zum Irschenberg. Auch hier müsst ihr deutlich mehr Zeit einrechnen. Auch in den Regionen ist ein bisschen was los. Ganz besonders natürlich wie immer am Tegernsee, da auf der B318 Münchner Straße Holzkirchen Richtung Rottach-Egern. Ein Zeitverlust von 5 Minuten bei 1 Kilometer Stau zwischen dem Eichenweg und der B307. Dann haben wir Stau auf der B307 selbst zwischen der Kellerheißstraße und Tegernsee. Knapper halber Kilometer, ein Zeitverlust von knappen 5 Minuten, also kurz vor Rottach. Und auf der B318 von Bad Wiessee kommend zwischen Ringsee und der Aribostraße auf Richtung Weissach haben wir natürlich auch noch nach wie vor Stau. Und es staut sich auch in der Gegenrichtung auf einen halben Kilometer zwischen Ringbergweg und Weissach. Auch hier braucht ihr knappe 5 Minuten länger. Die aktuellen Blitzer im Alpenwelleland, die stehen in Penzberg. Und zwar in der Sindelsdorfer Straße bei der Abzweigung Richtung Antdorf. Dann auf der Geisel-Gasteig-Straße Richtung Grünwald aus einem braunen Auto raus. Und neu im Spiel in der Böhmerwaldstraße in Geritzried. Dann gibt's für euch natürlich noch die aktuellen Blitzer-Anhänger. Die stehen in Kreuth, in Hausham von Ostin kommend, in Fleck im Pumpenhäusel. Dann in Berg am Starnberger See an der üblichen Stelle, in Sauerlach Richtung Altkirchen und in Bad Heilbrunn von Tölz kommend. Damit seid ihr auf dem aktuellsten Stand. Wenn ihr noch was habt, dann meldet euch jederzeit 08041 799 und 4x die 4. Kommt's gut und möglichst entspannt durch.
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0: Mit mir, dem Julian. Wir haben es gleich ganz genau 5 Minuten nach 1:30, nämlich jetzt. Und wir schauen gleich auf kommenden Montag. Da gibt es wieder eine neue Folge Astronomie für Einsteiger. Da hören wir gleich mal rein nach 3 Hits am Stück. The Bowser, Magnetic, ABBA mit Cassandra und Darren Keeley und Wait.

0: The Bowser Magnetic. Donnerstag haben wir es, 14:15. Nur noch ein halber und ein ganzer Tag bis zum Wochenende und dann nicht mehr weit zum Montag.
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0: Also ganz schön was los am Montag. Zudem noch Kaffee, Kripo, unbedingt einschalten in beiden Fällen.

0: Simply Red. Something got me started. Toller Song. Zum Abschluss hier vom Alpenwelle-Treffpunkt gibt's natürlich noch den letzten Song der Stunde.
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0: Granada und Feuerwerk. Vorher haben wir für euch noch Ausdiss und Touch Me. Und ich wünsche euch einen gescheiten, geschmeidigen Nachmittag. Wir hören uns morgen wieder von 10 bis 14 Uhr. Kommt's gut in den Feierabend.
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1: Ich bin Stefan Schütz. Nach einer Ausbildung übernommen zu werden, ist längst nicht garantiert. Bundesweit ist die Übernahmequote im vergangenen Jahr auf 75% gesunken, ein Minus von 4%. Die besten Übernahmechancen gab es in den Bereichen Bergbau, Energie und Wasserversorgung, in der Abfallbehandlung, im Finanz- und Versicherungswesen und in der öffentlichen Verwaltung. Nach dem Fund einer mit Sprengstoff bestückten Drohne am Flughafen Halle-Leipzig gibt es neue Einzelheiten. Wie unter anderem die Süddeutsche Zeitung berichtet, war ein ukrainisches Frachtflugzeug mit Munition beladen. Das geht aus einem vertraulichen Bericht der Polizei hervor. Exakt neben dieser Maschine war die Drohne gelandet. Wer für den mutmaßlichen Anschlagsversuch verantwortlich ist, ist noch unklar. In München ist das Urteil gegen den Attentäter gefallen, der im Februar 2025 in eine Verdi-Demo fuhr. Eine Mutter und ihr 2 Jahre altes Kind starben, 45 Menschen wurden verletzt. Der Täter, ein 25 Jahre alter Mann aus Afghanistan, bekam eine lebenslange Haftstrafe. Dominik Schweiger.
2: Unter anderem wegen zweifachen Mordes und versuchten Mordes in 23 Fällen ist der 25-Jährige verurteilt worden. Das Gericht ist sich sicher, der Täter wollte Menschen töten und hat dafür die Situation der Demo ausgenutzt, weil die Menschen dort mit einer solchen Tat nicht rechnen. Als Motiv wird Wut über die Lage in islamischen Ländern genannt. Außerdem habe sich der Mann als guter Moslem beweisen wollen.
1: Die Hausärzte gehen die Bundesregierung beim Thema Hitzeschutz scharf an. Verbandschefin Buhlinger-Göpfert sagt, passiert sei praktisch nichts. Kaum wird's im Herbst kühler, verschwindet das Thema von der Tagesordnung. Allein in einer Woche im Juni gab es den Angaben nach fast 10.000 Hitzetote. Besonders Pflegeheime müssten ihre Bewohner besser schützen können, so die Forderung. Wegen eines Schadens an der Oberleitung musste in der Oberpfalz ein Zug mit rund 80 Fahrgästen evakuiert werden. Die Oberleitung wurde beschädigt, als am Morgen ein Auto auf der A3 bei Nittendorf verunglückte und ins Gleisbett schleuderte. Bei dem Unfall starben 3 Männer. Die Bahnstrecke Regensburg-Nürnberg sowie die A3 in Fahrtrichtung Nürnberg wurden gesperrt.
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4: Im nördlichen Teil Bayerns ist es sommerlich sonnig, im Süden bewölkter mit vereinzelten Schauern und Gewittern. Die Höchstwerte liegen bei 23 bis 31 Grad. Am wärmsten ist es in Mainfranken. Morgen bekommen wir Sonne und im Südosten noch einige Wolken bei 24 bis 30 Grad. Am Wochenende wird's überall sonnig und heiß.
5: Hallo, hier ist der Ernst aus der Alpenwelle Verkehrsredaktion. Alles im grünen Bereich, freie Fahrt für euch. Die Alpenwelle wünscht gute Fahrt.
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1: Mit Herbert Wieting. Ein vermuteter Notfall auf dem Walchensee hat gestern Abend einen Großeinsatz der Wasserrettung ausgelöst. Ein Anwohner hatte während eines schweren Gewitters Lichtsignale gesehen. Laut Kreiswasserwacht suchten mehrere Wasserwachten den See ab. Später stellte sich heraus, dass die Lichtsignale vermutlich von einem Berg hinter der Insel Sassau kamen. Deshalb übernahm die Bergwacht Kochel die weitere Suche. Hinweise auf eine Notlage gab es am Ende nicht. Die Kreiswasserwacht bedankt sich bei dem aufmerksamen Melder. Im Zweifel sei ein Notruf immer die richtige Entscheidung. In Wolfratshausen ist ein Unbekannter in einen geparkten Pickup eingestiegen und hat das Fahrzeug durchsucht. Dabei hinterließ er Kleidungsstücke von sich. Laut Polizei stand der Wagen gestern Nachmittag in der Weidacher Hauptstraße. Die Fensterscheiben waren nicht ganz geschlossen, sodass der Täter ins Auto steigen konnte. Im Innenraum wurden mehrere Gegenstände beschädigt. Und an den Wickelbauerhöfen in Holzkirchen ist Richtfest gefeiert worden. Das neue Quartier mit 80 Wohnungen setzt laut den Bauherren konsequent auf nachhaltiges Bauen mit Holz aus der Region. Beim Richtfest war auch Landwirtschaftsministerin Michaela Kanneber dabei. Geplant sind auch Gemeinschaftsflächen, betreute Seniorenwohnen und eine Tagespflege.
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3: Im nördlichen Teil Bayerns ist es sommerlich sonnig, im Süden bewölkter mit vereinzelten Schauern und Gewittern. Die Höchstwerte liegen bei 23 bis 31 Grad. Am wärmsten ist es in Mainfranken. Morgen bekommen wir Sonne und im Südosten noch einige Wolken bei 24 bis 30 Grad. Am Wochenende wird's überall sonnig und heiß.
4: Hallo, hier ist der Ernst aus der Alpenwelle Verkehrsredaktion. Alles im grünen Bereich, freie Fahrt für euch. Die Alpenwelle wünscht gute Fahrt.
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1: Ich bin Stefan Schütz. Das Sonn- und Feiertagsverbot von Lkw auf Autobahnen aufzuheben, wird wohl nichts bringen. Dieser Ansicht ist der Bundesverband Güterkraftverkehr und Logistik. Der Vorschlag stammt von Verkehrsminister Bilger angesichts der niedrigen Pegelstände wichtiger Handelsrouten wie Rhein und Donau. Die Lkw-Branche weist darauf hin, dass die Lenk- und Ruhezeiten eingehalten werden müssten und schon jetzt mehr als 100.000 Fahrerinnen und Fahrer fehlen. In München ist das Urteil gegen den Attentäter gefallen, der im Februar 2025 in eine Verdi-Demo fuhr. Eine Mutter und ihr 2 Jahre altes Kind starben, 45 Menschen wurden verletzt. Für die Tat kassierte der 25 Jahre alte Mann aus Afghanistan eine lebenslange Haftstrafe. Die Anklage sah ein islamistisches Motiv für die Tat. Eine Freilassung nach 15 Jahren ist so gut wie ausgeschlossen. Zum Ferienstart in Bayern werden es einige bemerkt haben. Urlaub ist teurer geworden, egal ob daheim oder im Ausland. Laut Statistik kosten Pauschalreisen ins Ausland gut 5% mehr als im Vorjahr, internationale Flüge über 7%. Aber auch in Bayern selbst müssen Urlauber tiefer in die Tasche greifen. Hotelübernachtungen und Restaurantbesuche sind leicht teurer geworden. In den ersten 7 Monaten des Jahres sind mehr als 260 Menschen hierzulande ertrunken. Die Deutsche Lebensrettungsgesellschaft teilte mit, dass es vor allem im Juni und Juli zahlreiche Badetote gab. Simon Müller berichtet.
2: Durch immer länger werdende und stärkere Hitzeperioden suchen mehr Menschen Abkühlung in Gewässern. Und das verläuft immer wieder tödlich. Vor allem Flüsse und Seen sind besonders gefährlich. Viele Menschen überschätzen dort ihre Schwimmfähigkeiten und unterschätzen Gefahren wie Strömungen oder Kälteschocks. Vor allem Männer. 80% aller Badetoten sind Männer, denn die würden eher alkoholisiert baden gehen und seien insgesamt leichtsinniger.
1: Der Verkauf von Elektroautos in Deutschland ist im Juli vor allem dank der E-Auto-Prämie deutlich gestiegen. Mehr als 78.600 reine E-Pkw kamen im vergangenen Monat neu auf die Straße, plus knapp 62% zum Vorjahr. Vom Elektroboom profitieren vor allem chinesische Konzerne.
3: Damit unser Blick aufs Wetter heute Nachmittag. Viele Wolken, klein bisschen Sonnenschein und es gibt von Westen her und aus den Bergen heraus zum Teil noch kräftige Schauer, die uns erreichen. Das Ganze bei Temperaturen heute Nachmittag zwischen 23 und 27 Grad. Auch heute Abend und zu Beginn der Nacht bekommen wir noch Regenfälle, vereinzelt auch Gewitter bei Tiefstwerten zwischen 16 und 13 Grad. Morgen letzte Schauer und das Wochenende wird richtig sonnig und Temperaturen um die 30 Grad am Samstag und am Sonntagmorgen bis zu 29 Grad. Der Altmühle Verkehrsservice. Hallo, liebe Autofahrer. Einen schönen Nachmittag zu euch in die Cockpits. Unser Blick auf die Straßen im Altmühleland, der schaut richtig gut aus. Uns liegen derzeit keine Störungsmeldungen vor. Wenn ihr sagt, Moment mal, da staut sich alles. 08041 799 4x4. Hier kommen sie, die Blitzer von euch gemeldet. In Kreuth, die Ortsdurchfahrt. Dann in Hausham, wenn ihr von Ostien kommt. Eine in Fleck, Höhe Pumpenhäusel. Und wenn ihr noch was entdeckt habt, 08041 799 4x4. Danke.
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3: Hallo zusammen. Ja, da purzeln sie noch rein. Die Blitzer von euch gemeldet. Herzlichen Dank in Bad Heilbrunn, wenn ihr von Bad Tölz kommt, in Sauerlach Richtung Altkirchen und den Berg am Starnberger See und auf der B13 unter der Isarbrücke wird auch noch geblitzt. Höhe Lenkries. 08041 799 4x4. Ihr seid die Besten. Gute Fahrt jetzt mit BTS und Swim.

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0: Kelly Clarkson und Mr. Neudahl hier bei uns auf der Altmühle. Wir haben es in wenigen Sekunden, 15.30 Uhr, halb vier, und hier kommen die Nachrichten.
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2: Mit Herbert Wieting. Gerrit Ried muss sparen. Wegen deutlich geringerer Gewerbesteuereinnahmen hat die Stadt ab sofort eine vorläufige Haushaltssperre verhängt. Wie die Stadt mitteilt, fallen die Einnahmen aus der Gewerbesteuer voraussichtlich um rund 6,5 Millionen Euro niedriger aus als geplant. Pflichtaufgaben und laufende Projekte wie die Sanierung der Mittelschule werden trotzdem weiterfinanziert. Bei freiwilligen Ausgaben wird dagegen künftig ganz genau geprüft, ob sie wirklich notwendig sind. Bürgermeister Patrick Kohlert sagt, Ziel sei es, die Handlungsfähigkeit der Stadt zu sichern und jetzt die richtigen Prioritäten zu setzen. Ein Rennradfahrer ist bei einem Unfall mit einem LKW in Dietramszell schwer verletzt worden. Laut Polizei wollte der 60-Jährige gestern Vormittag auf die Staatsstraße 2072 in Einöd auffahren, als ein LKW herannahte. Dabei sollen sich die beiden gegenseitig nicht gesehen haben. Durch den Luftzug des vorbeifahrenden Lastwagens kam der Radler zu Fall und erlitt diverse Prellungen und einen Hüftbruch. Der LKW-Fahrer erlitt einen Schock. Und zum Fußball. Diese Woche ist Borussia Mönchengladbach im Trainingslager am Tegernsee. Davor war der FC Bayern zu Gast. Beide Vereine traten auch zu Testspielen gegen den FC Rottach-Egern an. Stefan Schlichter, Vorstand des FC Rottach-Egern.
3: Ihr habt die letzten Tage zu oft das Wort Highlight benutzt, aber wenn man aus Kreisklasse ist, in der Vorbereitung gegen zwei Bundesligisten spielen darf, ist das einfach nur der Wahnsinn. Und aber auch für uns, wir werden, egal ob es jetzt Bayern München oder Borussia Mönchengladbach ist, echt ganz toll behandelt. Es ist wirklich eine freundschaftliche Beziehung zu allen entstanden. Man lernt wunderbare Menschen da erkennen.
2: Die Testspiele des FC Rottach-Egern gegen den FC Bayern und Borussia Mönchengladbach gingen jeweils mit 0:15 für die Gäste aus.
0: Jetzt unser Blick aufs Wetter. Am Nachmittag ganz besonders am Alpenrand zum Teil kräftige Schauer. Heute Abend und zu Beginn der Nacht dann häufig Regen und auch Gewitter bei Tiefstwerten heute Nacht zwischen 16 und 13 Grad. Morgen starten wir mit letzten Wolkenresten, dann wird es immer freundlich im Laufe des Tages mit Temperaturen zwischen 25 und 27 Grad. Geht es morgen durch den Freitag und das Wochenende wird sonnig und heiß bei Temperaturen um die 30 Grad. Der Altmühle Verkehrsservice, uns liegen derzeit keine Störungsmeldungen vor. Fahrt vorsichtig, bitte nicht zu schnell, hier kommen sie. Die Blitzer von euch gemeldet, herzlichen Dank an dieser Stelle. Und zwar in Geretsried in der Böhmerwaldstraße, dann in Kreuth, die Ortsdurchfahrt in Hausham, wenn ihr von Ostien kommt. Dann haben wir noch einen Blitzer, und zwar in Fleck, Höhe Pumpenhäusel, in Berg, die Ortsdurchfahrt in Sauerlach Richtung Altkirchen und in Bad Heilbrunn. Wenn ihr von Bad Hölz kommt, dann noch ein Blitzer, und zwar Höhe B13, Höhe Lenkries, bei der Brücke wird geblitzt. Und wenn ihr noch was entdeckt habt, 08041 799 4x4. Danke und gute Fahrt.
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0: Hallo zusammen, gleich mit unserem Film der Woche. Donnerstag natürlich, unser Kinotag, ist doch logisch. Nach Musik von KZI, Fralipolipi, und wir starten mit Kurt Nielsen und She's So High.

0: Kentai und Gabriella. Donnerstag, unser Kinotag. Wir kommen zu unserem Film der Woche und pünktlich zum Ferienstart kommt ein richtig toller Familienfilm in die Kinos. Paw Patrol Teil 3, der Dino-Film, und der Kollege Sebastian Will stellt ihn euch vor.
1: Die Paw Patrol hat schon Abermillionen Kids auf der ganzen Welt begeistert. Chase, Marshall, Skye und die anderen Welpen landen diesmal auf einer geheimnisvollen Insel.
2: Egal, was uns in diesem Dschungel erwartet, wir sind bereit.
1: Und dann noch die große Überraschung. Auf der Insel leben tatsächlich noch Dinosaurier.
2: Wir sind absolut nicht bereit. Hans, aber ich renne ja. Ich bin der Bulldog und ich kann ja gar nicht schneller laufen.
1: Aber dann stellt sich heraus, die Dinos sind Freunde und führen ein friedliches Leben, bis plötzlich gierige Schatzjäger auftauchen.
3: Auf dieser Insel gibt es das weltgrößte Diamantenvorkommen.
4: Komm her, du Prachtstück.
3: Nicht verzagen, einfach in die Luft jagen.
1: Durch die ganzen Explosionen droht dann auch noch der große Vulkan auf der Insel auszubrechen.
5: Sie werden die Insel zerstören.
1: Da hilft nur eins.
5: Wir müssen alle mithelfen.
1: Die Paw Patrol und die Dinos gemeinsam gegen gierige Schatzjäger. Das funktioniert super.
5: Oh.
1: Dinos sind für Kids auch nicht zu gruselig gemacht. Also viel Spaß mit der Paw Patrol.
0: Dankeschön, unser Film der Woche. Paw Patrol Teil 3, der Dino-Film. Seid heute bei uns in den Kinos. Und hier sind die Pet Shop Boys mit Sehr wieder eh hier auf der Altmühle.

0: Und gleich für euch ein absoluter Retro-Hit von Justin Bieber. Und Nicki Minaj, Beauty and the Beat. Gleich hier auf der Alpenwelle.
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1: Ich bin Stefan Schütz. Verkehrsminister Bilger will kurzfristig das Lkw-Fahrverbot an Sonn- und Feiertagen aufheben. Außerdem soll mehr Ware auf die Schiene verlegt werden. Die Regierung reagiert damit auf die niedrigen Wasserpegel in großen Flüssen wie Rhein, Donau oder Main. Dort kann weniger transportiert werden. Die Logistikbranche ist skeptisch und weist auf Zehntausende fehlende Lkw-Fahrer hin und auf Ruhezeiten, die eingehalten werden müssten. Die Zahl der Drohnensichtungen an deutschen Flughäfen ist im ersten Halbjahr gestiegen. Insgesamt wurden an den 15 internationalen Verkehrsflughäfen 166 der Flugobjekte gemeldet. Zuletzt passierte das am Mittwoch in Halle-Leipzig. Die dort mit Sprengstoff bestückte Drohne hätte möglicherweise bei einer Detonation schweren Schaden anrichten können, denn sie landete neben einer Frachtmaschine, die laut Medienberichten Munition geladen hatte. Auf der A3 in der Oberpfalz sind drei Menschen bei einem Unfall gestorben. Bei Nittendorf war ein Auto von der Fahrbahn abgekommen und auf die Bahngleise gerutscht. Wegen der Bergungsarbeiten waren die Bahnstrecke Regensburg-Nürnberg und die A3 Richtung Nürnberg vorübergehend gesperrt. Inzwischen ist die Autobahn wieder frei. Unter anderem die Hausärzte gehen die Bundesregierung beim Thema Hitzeschutz scharf an. Verbandschefin Buhlinger-Göpfert sagt, passiert sei praktisch nichts. Kaum wird es im Herbst kühler, verschwindet das Thema von der Tagesordnung. Allein in einer Woche im Juni gab es den Angaben nach fast 10.000 Hitzetote. Besonders Pflegeheime müssten ihre Bewohner besser schützen können, so die Forderung. Sie stehen seit Jahren für umweltschädlichen Tourismus, Kreuzfahrten. Im Umweltranking des Naturschutzbundes NABU schneiden die norwegischen Reedereien Havila und Hurtigruten erneut am besten ab, erreichten aber nicht einmal die Hälfte der möglichen Punkte. Zoe Tasovali berichtet.
2: Die Umweltschützer haben unter anderem geprüft, ob die Schiffe ohne Schweröl fahren, Landstrom im Hafen nutzen und ihre Abgase reinigen. Gleichzeitig boomt die Branche weiter. Weltweit waren im vergangenen Jahr so viele Menschen auf einer Kreuzfahrt wie noch nie. Deutschland gilt nach den USA als der zweitwichtigste Kreuzfahrtmarkt weltweit.
3: Damit unser Blick aufs Wetter am Alpenrand. Gibt's ein paar Schauer heute Nachmittag, heute Abend dann vermehrt Schauer und Gewitter bei Tiefstwerten heute Nacht zwischen 16 und 13 Grad. Morgen am Freitag am Vormittag letzte Schauer, dann wird's im Laufe des Tages immer freundlicher. Längere sonnige Abschnitte erwarten uns morgen bei Temperaturen zwischen 24 und 27 Grad. Und das Wochenende schaut richtig gut aus. Viel Sonnenschein und Temperaturen um die 30 Grad in der Spitze. 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Liebe Autofahrer, ihr braucht ein klein bisschen länger auf der A8 Salzburg Richtung München zwischen Holzkirchen und Hofelinger Forst. Stockender Verkehr und es staut sich vor Bad Tölz am Greilinger Berg auf der B472. Wenn ihr von Barkirchen kommt, ansonsten haben wir keine Störungsmeldungen. Hier kommen sie, die Blitze. In Geretsried in der Böhmerwaldstraße wird geblitzt. Dann ein Blitzer auf der B13, Höhe Linkries, Höhe Brücke steht der Blitzer. Dann in Sauerlach Richtung Altkirchen wird geblitzt. In Kreuth die Ortsdurchfahrt in Hausham, wenn ihr von Ostien kommt. Dann nochmal die B13 und zwar Höhe Fleck. Beim Pumpenhäusel wird geblitzt. Dann in Berg am Starnberger See die Ortsdurchfahrt und in Bad Heilbrunn, wenn ihr von Bad Hölz kommt. 08041 799 4x4. Herzlichen Dank und gute Fahrt.
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1: Da dreht es sich gleich bei uns um Passwörter. Wie finde ich ein geeignetes Passwort? Das ist gleich unser Thema. Davor Sommer im Radio mit Gustavo Lima. Außerdem wird's richtig entspannt mit Tina Turner, unvergessen Two People, und wir starten mit Taylor Swift und Opel Light.

0: Zu dieser Frage leider ja. Und zwar ganz, ganz viele Leute. Eine neue Analyse zeigt, dass 1, 2, 3, 4, 5, 6 fast 210 Millionen Mal in geleakten Passwortdateien auftaucht und ist damit das weiterhin am häufigsten verwendete Passwort weltweit. Ist unglaublich. 1, 2, 3, 4, 5, 6. Über Passwörter will ich jetzt auch sprechen mit dem Kollegen Herbert Wieting. Grüß dich.
1: Servus Christoph.
0: Bleiben wir doch mal gleich bei den häufigsten Passwörtern. Was sind denn die häufigsten Passwörter?
1: Also leider immer noch die üblichen Verdächtigen. Du hast es ja gerade gesagt. 1, 2, 3, 4, 5, 6. Ja, Passwort an sich, Admin oder QWERTY, das sind alles Passwörter, die sehr, sehr häufig verwendet werden und die Hacker natürlich als erstes ausprobieren.
0: Mhm. Viele denken sich, ich nehme einfach meinen Namen. Wie schaut es damit aus?
1: Auch gar keine gute Idee. Namen wie Daniel, Michael oder Jessica, die gehören auch zu den häufigsten Passwörtern. Genauso problematisch sind auch die Geburtsjahre 1990 oder 2000. Die stehen auch ganz oben auf der Liste.
0: Mhm. Viele nehmen ja auch gerne ihren Lieblingsverein oder ihr Hobby. Manche denken sich, ich bin ein großer Fuchs, bin jetzt bei Bayern-Fan und nehme einfach 1860 als Passwort. Aber wie schaut es denn mit Lieblingsvereinen aus?
1: Das ist auch nicht wirklich gut. Begriffe wie Liverpool, Barcelona, Fußball, FC Bayern etc., die tauchen auch millionenfach in geleakten Passwörtern auf. Das gleiche gilt übrigens auch für die Subkultur und für die Popkultur. Superman, Batman, Naruto, Metallica oder Eminem, alles gar keine gute Wahl.
0: Also Superhelden ist auch keine gute Wahl.
1: Auch Tiere und Alltagsbegriffe sind beliebt. Affe, Computer, Diamant oder Geld. Für uns ganz leicht zu merken, für die Angreifer, aber ebenfalls sehr schnell zu erraten.
0: Mhm, warum ist es eigentlich so gefährlich?
1: Weil viele diese Passwörter längst in ganz großen Datenbanken gesammelt werden mit diesen gestohlenen Zugangsdaten. Ja? Da können die Cyberkriminellen dann auf alle eure Accounts zugreifen. E-Mail, Banking, Shopping, Social Media Konten. Wenn ihr überall dasselbe Passwort verwendet, dann kann es auch mit einem einzigen Datenleak alle eure Konten gehackt werden.
0: Um Himmels Willen. Also, was sollte man stattdessen machen?
1: Also, unser Tipp, am besten für jedes Konto ein eigenes langes Passwort verwenden. Idealerweise mindestens 16 Zeichen, Groß- und Kleinschreibung, Sonderzeichen und ein Passwortmanager, der hilft euch dabei, dass ihr euch die Passwörter nicht merken könnt, wenn ihr nicht gerade autistisch seid. Das ist nämlich sehr schwierig zum Teil. Und überall, wo es möglich ist, auch noch eine Zwei-Faktor-Authentifizierung aktivieren.
0: Also, lieber kein FC Bayer 2004 mehr, oder?
1: Ganz genau. Je persönlicher und offensichtlicher ein Passwort ist, desto größer ist auch das Risiko. Ein Passwortmanager plus Zwei-Faktor-Authentifizierung, die bieten euch deutlich mehr Sicherheit, privat als auch im Job.
0: Dankeschön. 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Dankeschön, Herbert.
1: Gerne.

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0: Jennifer Lopez, If You Had My Love. In wenigen Sekunden haben wir 16.30 Uhr, halb fünf. Hier kommen die Nachrichten.
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2: Mit Herbert Wieting. Die steigende Gewaltbereitschaft gegenüber der Polizei stellt immer höhere Anforderungen an die Einsatzkräfte. Im letzten Jahr gab es im Landkreis Miesbach 45 und im Landkreis Bad Tölz-Wolfratshausen 55 Fälle von Gewalt gegen Polizeibeamte. Polizeidirektorin Daniela Hand.
3: Für mich, das, was wir an Erkenntnis daraus ziehen können, das ist zum einen, dass man gesamtgesellschaftlich ansetzen muss. Und das meine ich wirklich gesamtgesellschaftlich. Das ist nicht ein Thema der Polizei, weil die Polizei die Leidtragenden sind. Sind wir nämlich im Übrigen nicht. Wir haben genauso gut die Kolleginnen und Kollegen aus der Feuerwehr und aus dem Rettungsdienst.
2: Jeder solle sich in der Gesellschaft seiner Verantwortung bewusst sein. Nur durch das Zusammenspiel können wichtige Werte und Normen vermittelt werden. 200.000 Euro für die Bergwacht Bayern. Diese Spende hat Adel Holzner jetzt übergeben. Das Geld stammt aus der Aktion Wasser rettet Leben. Laut Bergwacht soll das Geld unter anderem in Ausbildung, Training und die Infrastruktur der ehrenamtlichen Einsatzkräfte fließen. Josef Niedermeyer, Vorstandsvorsitzender der Stiftung Bergwacht, sagt, hinter jeder Bergrettung stehen Menschen, die einen großen Teil ihrer Freizeit für Einsätze investieren. Diese Ehrenamtlichen sind für unsere Gesellschaft von unerschätzbarem Wert. Und wir blicken in den Landkreis Weilheim-Schongau. Ein gestohlener Toyota Yaris aus Weilheim ist wieder aufgetaucht. Laut Polizei wurde das auffällige rote Fahrzeug Ende Juli von einem Autohausgelände entwendet. Ein Hinweis aus der Bevölkerung führte die Ermittler zu einem Parkhaus in München-Freihamm, wo der Wagen gefunden wurde. Nach der kriminaltechnischen Untersuchung konnte das Auto inzwischen an den Besitzer zurückgegeben werden. Die Polizei bedankt sich bei dem aufmerksamen Zeugen.
0: Jetzt unser Blick aufs Wetter. Am Alpenrand sind Schauer unterwegs und heute Abend und zu Beginn der Nacht weitere Schauer und vereinzelt auch Gewitter bei uns im Alpenmittelland. Tiefstwerte heute Nacht zwischen 16 und 13 Grad. Morgen der Freitag, am Vormittag sind letzte Schauer unterwegs, dann wird's freundlich, dann kommt die Sonne raus und die Temperaturen morgen bis zu 27 Grad und am Wochenende heißes Badewetter mit Temperaturen zwischen 28 und 33 Grad. 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Hallo liebe Autofahrer, ihr braucht ein bisschen länger und zwar im Tegernseer Tal zwischen Bad Wiessee und Kreuth, der Grund hier die Baustelle mit Ampelschaltung. Dann staut sich's vor Bad Tölz am Greilinger Berg auf der B472, wenn ihr von Wackirchen kommt. Ansonsten haben wir keine Störungsmeldungen, fahrt vorsichtig. Bitte nicht zu schnell, hier kommen sie, die Blitzer von euch gemeldet. Wie gewohnt ein großes Dankeschön zu euch in die Cockpits. Auf der B13 wird geblitzt, Höhe Fleck, Höhe Pumpenhäusel. Dann in Sauerlach Richtung Altkirchen in Hausham, wenn ihr von Ostien kommt. In Geritzried die Böhmerwaldstraße, in Berg am Starnberger See die Ortsdurchfahrt in Sauerlach Richtung Altkirchen und in Bad Heilbrunn, wenn ihr von Bad Tölz kommt. Danke fürs Melden.
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0: Hallo zusammen, ihr habt es ja gerade auch in den Nachrichten gehört. Die Gewalt gegen Einsatzkräfte hat in den letzten Jahren leider deutlich zugenommen. Der Kollege Herbert Wieting, der neben mir steht, war gestern bei einer ganz besonderen Polizeiübung in München mit dabei.
2: Ganz genau, da lernen die Einsatzkräfte, also in diesen extremen Situationen, müsst ihr euch vorstellen, wenn wirklich einer komplett ausflippt, ruhig zu bleiben einfach und die Situation zu meistern. Und wir von der Alpenwelle, wir konnten sozusagen hautnah in Polizeiuniform und Gürtel sozusagen daneben stehen, neben den Polizisten.
0: Da sieht man dich auch in Polizeiuniform. Die Fotos sind, glaube ich, auf unserer Instagram-Seite, oder?
2: Genau, ja.
0: Sehr schön. Mehr zu diesem Einsatz, wo du gestern mit dabei warst, gleich hier auf der Alpenwelle nach neuer Musik von Dijo, End of Beginning. Außerdem die Pink mit Funhouse und wir starten mit einem wundervollen Song von NX.

0: DJO. End of Beginning. Wir kommen zu einem sehr, sehr ernsten Thema. In den letzten 10 Jahren hat sich die Zahl verletzter Polizeibeamter verdoppelt. Und deshalb werden bei speziellen Übungen im Keller des Münchner Polizeipräsidiums Polizisten gezielt auf Angriffe vorbereitet. Dort haben die Ausbilder ein Wohnzimmer nachgebaut. Und der Kollege Herbert Wieting war für euch bei einem solchen Trainingseinsatz mit dabei und konnte den Stress, den Polizeibeamte jeden Tag durchmachen, selber fühlen. Franziska Rumig, Sprecherin vom Polizeipräsidium München.
1: Also letztendlich werden Sie als dritter Mann, wie wir so schön sagen, bei einer Streifenbesatzung mitlaufen. Und wir haben verschiedene Übungsszenarien uns überlegt, die uns auch im täglichen Alltag bei der Streife oft begegnen. Und jetzt in dem Fall wird es eine Situation sein, in dem sich eine weibliche Person in einem psychischen Ausnahmezustand befindet.
0: Ja, mit diesen Einsatzsituationen sind Polizisten oft konfrontiert. Im letzten Jahr gab es 27 Einsätze, bei denen Verdächtige Hieb- und Stichwaffen dabei gehabt haben und auch gegen die Beamten eingesetzt haben. Und so klingt ein solcher Einsatz.
2: Frau Meier, hören Sie mich? Frau Meier, Frau Meier, hören Sie mich? Frau Meier.
0: Ganz schön heftig, oder? Und bei so etwas muss man ruhig bleiben. Polizisten sind Menschen wie du und ich. Und Dienstwaffe und Schutzweste schützen auch nicht immer vor Bedrohungen. Aber wie fühlt es sich an, in so einer Einsatzsituation zu sein? Was spürt man da? Das sagt euch jetzt der Kollege Herbert Wieting, der gestern selbst mit dabei war.
3: Also das ist wirklich Wahnsinn, dieses Gefühl, was man da hat. Man muss sich das vorstellen, man steht so an der Eingangstür, klopft sozusagen, ja, kommt dann in diese fremde Wohnung mit diesem fremden Menschen, der voll auf 180 ist. Ja, also erstmal nur rumschreit, nicht zu beruhigen ist, dann ein riesengroßes Küchenmesser in die Hand nimmt, ja, und damit hin und her läuft. Und die Polizeibeamten müssen einfach ruhig bleiben und diese Person erstmal durch Sprache beruhigen. In diesem Fall Frau Meier, beruhigen Sie sich, Frau Meier, kommen Sie mal her, setzen Sie sich mal hin, Frau Meier. Ja, und wenn das nichts hilft, dann eskaliert das immer mehr. Und wenn dann noch diese Person mit diesem Messer auf jemanden zustürmt, dann müssen die Beamten in letzter Konsequenz einfach die Waffe ziehen und die Person außer Gefecht setzen. Dieses Gefühl, das mal wirklich zu erleben, daneben zu stehen, in so einer kompletten Polizeiuniform, das war auf jeden Fall eine sehr interessante Erfahrung. Also ich sehe jetzt diesen Job, den die Polizei für uns macht, total anders. Das ist eine wahnsinnige psychische Belastung. Also wirklich mein allergrößter Respekt.
0: Dankeschön, lieber Herbert, für die Einschätzung. Und die Hemmschwelle, Gewalt auch gegen Polizisten zu zeigen, die sinkt leider immer mehr. In den letzten 10 Jahren hat sich die Zahl verletzter Polizeibeamte verdoppelt. Wir von der Alpenwelle stehen für ein friedliches Miteinander. Bitte sprecht miteinander über Probleme. Schreit euch nicht gegenseitig an. Achtet aufeinander, achtet auf eure Familie, Mitschüler und Arbeitskollegen. Nur so funktioniert eine gute Gesellschaft. Also auf ein gutes Miteinander und jetzt ab Richtung Feierabend mit 619 und Drop. That's beautiful.

0: 6 vs 9, Drop That Beautiful, gleich für euch. Die Swedish House Mafia mit Way Too Long und unser letzter Song der Stunde. Wie gewohnt ein richtig cooler Alpensound und der kommt gleich aus Österreich. Von einem legendären Duo aus Österreich. Seiler und Speer mit Harmkunst. Gleich als letzten Song der Stunde hier auf eurer Alpenwelle.
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1: Ich bin Stefan Schütz. Mit zusätzlicher Ware auf der Schiene und einer Lkw-Fahrerlaubnis an Sonntagen reagiert die Regierung auf die niedrigen Flusspegel. Das kündigte Verkehrsminister Bilger an. Thomas Brockt berichtet.
2: Die Lage am Rhein wird immer schwieriger. In Köln etwa wird am Abend ein Pegelstand von 66 Zentimetern erwartet. So wenig Wasser gab es dort noch nie. Experten befürchten dramatische Auswirkungen für viele Unternehmen entlang des Flusses. Etwa für BASF, das 40% seiner Produkte über die Wasserstraße transportiert.
1: Mit einem Tritt hat ein Flughafenmitarbeiter in Leipzig-Halle die am Mittwoch aufgetauchte Drohne zu Boden geholt. Das meldet die deutsche Presseagentur. Er hatte das mit Sprengstoff beladene Flugobjekt gegen 23 Uhr bemerkt und wie es heißt, sei die Drohne bereits gegen 7:30 auf dem Vorfeld gelandet. Dort stand eine ukrainische Transportmaschine laut Medien beladen mit Munition. In München ist heute das Urteil gegen den Attentäter gefallen, der im Februar 2025 in eine Verdi-Demo fuhr. Eine Mutter und ihr 2 Jahre altes Kind starben, 45 Menschen wurden verletzt. Für die Tat bekam der 25 Jahre alte Mann aus Afghanistan eine lebenslange Haftstrafe. Die Anklage sah ein islamistisches Motiv für die Tat. Eine Freilassung nach 15 Jahren ist so gut wie ausgeschlossen. Der Einzelhändler Woolworth ruft bundesweit 4 Produkte aus seinem Spielzeugsortiment zurück. Bei Stretchy-Spielzeugen könnte es zu einer Verunreinigung mit Asbest gekommen sein, teilen Verbraucherschützer mit. Einzelheiten gibt es auf der Seite lebensmittelwarnung.de. Berichte von Asbestfunden gab es zuerst in Australien und Neuseeland. Auch dort ging es um Sand aus China. Asbest ist krebserregend. Jan Diomande wechselt von RB Leipzig zum spanischen Topclub Real Madrid. Beide Vereine bestätigten den Transfer des 19 Jahre alten Nationalspielers der Elfenbeinküste, der dem Fußball-Bundesligisten eine Ablösesumme von mindestens 125 Millionen Euro einbringen soll.
3: Damit zum Alpenwelle-Wetter heute Abend. Häufig Regen, dazu vereinzelt auch Gewitter. Die Tiefstwerte heute Nacht zwischen 16 und 13 Grad. Morgen Vormittag letzte Schauer. Im Laufe des Tages wird es deutlich freundlicher, kommt länger die Sonne raus. Temperaturen morgen zwischen 25 und 27 Grad. Und am Wochenende dann wieder heißes Badewetter bei Temperaturen zwischen 28 und 33 Grad. Der Alpenwelle Verkehrsservice. Ihr braucht länger vor Bad Tölz am Greilinger Berg auf der B472, wenn ihr von Waakirchen kommt. Dann braucht ihr mehr Zeit raus aus dem Tegernseer Tal, Stau vor Gmund, wenn ihr von St. Quirin kommt. Und ihr braucht mehr Zeit zwischen Ringsee und Rottach-Egern aufgrund der Baustelle. Ansonsten haben wir keine Störungsmeldungen. Fahrt vorsichtig, fahrt bitte nicht zu schnell. Hier kommen sie, die Blitzer. Von euch gemeldet, großes Dankeschön an dieser Stelle. Es wird geblitzt auf der B13 und zwar Höhling-Gries. Bei der Brücke steht der Blitzer. Dann noch einer auf der B13 und zwar in Fleck beim Pumpenhäusel steht der Blitzer. In Sauerlach wird geblitzt, der Ortsausgang Richtung Altkirchen. Dann haben wir noch einen Blitzer. Ganz kurz hier den Bildschirm aktualisieren. In Geretsried, in der Böhmerwaldstraße, dann in Kreuz, in der Ortsdurchfahrt, in Hausham, wenn ihr von Ostien kommt und in Bad Heilbrunn, wenn ihr von Bad Tölz kommt. 08041 799 4x4. Danke fürs Melden. Gute Fahrt wünsche ich.
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3: Hallo zusammen. Ja, die Vorfreude ist riesengroß. Morgen heißt es wieder WC Rocks. Das Ganze bei freiem Eintritt direkt an der Seepromenade in Bad Wiessee. Welche Band euch morgen erwartet, klären wir gleich nach Kenny Loggins, Madonna und einem Lieblingshit von Holy Humberstone. Hier ist sie mit To Love Somebody.

0: Der große Kenny Loggins und Welcome to Hard Light hier auf eurer Alpenwelle, ganz genau 4:15.
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0: Mark Forster und Chöre, wir bleiben bei ganz besonderer Musik. Gleich für euch Alvaro Soler featuring Namayana's Women's Choir aus Kenia mit seinem Song Zero, ein Song für eine bessere und für eine gerechtere Welt. Gleich hier auf der Alpenwelle.
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0: Die Sparks auf der alten Welle mit When Do I Get to Sing My Way. Wir haben es kurz nach 5:30 und hier kommen die Nachrichten auf eurer alten Welle.
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2: Mit Herbert Wieting. Die steigende Gewaltbereitschaft gegenüber der Polizei stellt immer höhere Anforderungen an die Einsatzkräfte. Im letzten Jahr gab es im Landkreis Miesbach 45 und im Landkreis Bad Tölz-Wolfratshausen 55 Fälle von Gewalt gegen Polizeibeamte. Polizeidirektorin Daniela Hand.
3: Für mich, das, was wir an Erkenntnis daraus ziehen können, das ist zum einen, dass man gesamtgesellschaftlich ansetzen muss. Und das meine ich wirklich gesamtgesellschaftlich. Das ist nicht ein Thema der Polizei, weil die Polizei die Leidtragenden sind. Sind wir nämlich im Übrigen nicht. Wir haben genauso gut die Kolleginnen und Kollegen aus der Feuerwehr und aus dem Rettungsdienst.
2: Jeder solle sich in der Gesellschaft seiner Verantwortung bewusst sein. Nur durch das Zusammenspiel können wichtige Werte und Normen vermittelt werden. Ein Streit am S-Bahnhof Icking ist beinahe tödlich ausgegangen. Laut Bundespolizei soll ein 27-Jähriger einen 67-jährigen Mann ins Gleis gestoßen haben, als gerade eine S-Bahn einfuhr. Der Zugführer konnte noch rechtzeitig bremsen und verhinderte so Schlimmeres. Der Senior kam leicht verletzt ins Krankenhaus. Vor dem Gerangel soll der Jüngere dem Älteren den Strohhut abgenommen und angezündet haben. Er wurde festgenommen. Und nach mehreren mutmaßlichen Einbrüchen hat die Polizei Geretsried ein Pärchen aus dem Raum Erlangen nun festgenommen. Laut Polizei waren die beiden in der Nacht auf Mittwoch in einem Dietramszeller Gasthaus untergebracht. Dort sollen sie Gegenstände im Wert von rund 3.000 Euro gestohlen haben. Als der Vermieter sie darauf ansprach, flüchteten sie. Nach einem Hinweis aus der Bevölkerung konnten beide wenig später festgenommen werden. Auch ein Polizeihubschrauber war im Einsatz. Die beiden stehen im Verdacht, auch für zwei Gaststätteneinbrüche in Eurasburg und Penzberg und weitere Diebstähle verantwortlich zu sein.
0: Jetzt unser Blick aufs Wetter. Heute Abend immer wieder Regenfälle. Auch in der kommenden Nacht sind Schauer unterwegs bei Tiefstwerten zwischen 16 und 13 Grad. Morgen der Freitag am Vormittag, letzte Regenfälle. Dann wird es ein freundlicher Freitag mit viel Sonnenschein und Temperaturen bis zu 27 Grad. Und das Wochenende wird sonnig und heiß. Dann wieder absolutes Badewetter bei Temperaturen zwischen 28 und 33 Grad. Der Altmelde Verkehrsservice. Hallo liebe Autofahrer, ihr braucht derzeit länger und zwar vor Bad Tölz am Greilinger Berg auf der B472. Ebenfalls auf der B13 vor Bad Tölz, wenn ihr von Holzkirchen kommt, staut es sich. Dann braucht ihr ein bisschen mehr Zeit raus aus dem Tegernseer Tal vor Gmund, wenn ihr von St. Quirin kommt, und ihr braucht ein bisschen mehr Zeit zwischen Ringsee und Rottach-Egern aufgrund der Baustelle. Ansonsten haben wir keine Störungsmeldungen. Fahrt vorsichtig, bitte nicht zu schnell. Hier kommen sie, die Blitzer von euch gemeldet. In Geretsried wird geblitzt, in der Böhmerwaldstraße, dann auf der B13 wird geblitzt und gleich zweimal Höherlingries bei der Brücke, dann in Fleck beim Pumpenhäusel steht ein Blitzer. Am Ortseingang von Hausham, wenn ihr von Ostien kommt, in Berg wird geblitzt, die Ortsdurchfahrt. In Bad Heilbrunn, wenn ihr von Bad Tölz kommt, in Kreuth, die Ortsdurchfahrt. Und wenn ihr noch was entdeckt habt, 08041 799 4x4. Danke.
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0: Hallo zusammen. Es geht auf die Berghütten bei uns im Alpenwelle-Land. Mehr dazu gleich. Nach wundervoller Musik von Alex Warren. Aus den Charts auf der Alpenwelle. Außerdem aus den 80ern. Nick Kershaw, und wir starten mit einem großartigen Musiker aus Belgien. Hier ist der Milo mit You Don't Know. Kommt gut rein in den Donnerstagabend.

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0: Inner Circle und Sweat hier bei uns auf der Alpenwelle. Und diesen Sommer haben wir was ganz Besonderes für euch.
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0: Jawohl, die Alpenwelle-Hütten-Tipps. Wir stellen euch ab nächster Woche richtig griebige Hütten bei uns im Alpenwelle-Land vor. Aber nicht nur bei uns im Alpenwelle-Land, es geht auch ein bisschen darüber hinaus. Und daher haben wir mal die Kollegen und Kolleginnen gefragt, was denn eigentlich eine gute Hütte ausmacht.
2: Eine gute Hütte, also es muss richtig griebig sein. Die Käs

0: Spätzle müssen triefen vor Käse. Ich muss quasi darin fast schon baden können. Und natürlich das Panorama. Ich möchte halt natürlich unsere schöne Region bewundern.
1: Toller Blick und gutes Essen.
2: Für mich macht eine gute Hütte aus, dass die richtigen Menschen oben sind, dass man noch wirklich so, wie man sich eine Hütte auch vorstellt, etwas essen, trinken kann und dass es einfach richtig gemütlich da oben ist.
3: Für mich ist eine gute Hütte ein uriges Gebäude mit uriger Kost. Brotzeit, Kaiserschmarrn und so weiter, aber nichts überkantiteltes Neues.
1: Sehr schön. Super Hüttenessen wurde ganz oft genannt und bei uns ist Super Hüttenessen Grundvoraussetzung. Außerdem ist jede Hütte gut zu erreichen, also einfach ein tolles Ausflugsziel für eure nächsten Wanderungen, Biketouren oder auch Familienausflüge. Unsere Hüttentipps. Nächsten Donnerstag geht's los, also heute in einer Woche, nur hier auf der Alpenwelle. Und hier ist Rihanna mit Diamonds. 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

0: Einer der größten Erfolge von Rihanna, Diamonds, hier bei uns auf der Alpenwelle und gleich eine der größten Stimmen Dublins. Dermot Kennedy mit Funeral. Gleich hier auf eurer Alpenwelle und unser letzter Song der Stunde, wie gewohnt ein cooler Alpensound, kommt gleich vom Ringelstädter Featuring Stoppock.
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0: Zwei Cowboys gleich hier auf der Alpenwelle.
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1: Ich bin Stefan Schütz. Verkehrsminister Bilger will kurzfristig das Lkw-Fahrverbot an Sonn- und Feiertagen aufheben. Außerdem soll mehr Ware auf die Schiene verlegt werden. Die Regierung reagiert damit auf die niedrigen Wasserpegel in großen Flüssen wie Rhein, Donau, Elbe oder Main. Hier kann aktuell weniger transportiert werden. Die Logistikbranche ist skeptisch und weist auf Zehntausende fehlende Lkw-Fahrer hin und auf Ruhezeiten, die eingehalten werden müssten. Nach einer Ausbildung übernommen zu werden, ist längst nicht garantiert. Bundesweit ist laut Umfrage die Übernahmequote im vergangenen Jahr auf 75% gesunken, ein Minus von 4%. Die besten Übernahmechancen gab es in den Bereichen Bergbau, Energie- und Wasserversorgung, in der Abfallbehandlung, im Finanz- und Versicherungswesen und in der öffentlichen Verwaltung. Die Zahl der Drohnensichtungen an deutschen Flughäfen ist im ersten Halbjahr gestiegen. Insgesamt wurden an den 15 internationalen Verkehrsflughäfen 166 der Flugobjekte gemeldet. Zuletzt passierte das am Mittwoch in Halle-Leipzig. Dort war eine mit Sprengstoff bestückte Drohne aufgefallen. Ihr Ziel war wohl eine ukrainische Frachtmaschine. Inzwischen heißt es, es hätte sich darin keine Munition befunden. Sie stehen seit Jahren für umweltschädlichen Tourismus, Kreuzfahrten. Im Umweltranking des Naturschutzbundes NABU schneiden die norwegischen Reedereien Havila und Hurtigruten erneut am besten ab, erreichen aber nicht einmal die Hälfte der möglichen Punkte. Zoe Tasovali berichtet.
2: Die Umweltschützer haben unter anderem geprüft, ob die Schiffe ohne Schweröl fahren, Landstrom im Hafen nutzen und ihre Abgase reinigen. Gleichzeitig boomt die Branche weiter. Weltweit waren im vergangenen Jahr so viele Menschen auf einer Kreuzfahrt wie noch nie. Deutschland gilt nach den USA als der zweitwichtigste Kreuzfahrtmarkt weltweit.
1: Popstar Shakira und Sänger Burna Boy haben mit ihrem WM-Song Die Die den offiziellen Sommerhit des Jahres gelandet. Das hat das Marktforschungsunternehmen GfK Entertainment mitgeteilt. Der Song steht seit 5 Wochen an der Spitze der deutschen Charts und ist hierzulande fast 60 Millionen Mal gestreamt worden.
3: Damit zum Alpenwetter. Da sind heute Abend und auch in der kommenden Nacht immer wieder Schauer unterwegs bei Tiefstwerten zwischen 16 und 13 Grad. Morgen früh letzte Schauer, dann wird es morgen ein freundlicher Tag mit Sonnenschein und Temperaturen bis zu 27 Grad. Und das Wochenende wird wieder richtig heiß, absolutes Badewetter am Wochenende bei Temperaturen zwischen 28 und 33 Grad. Der Alpenwelle Verkehrsservice staut sich noch vor Bad Tölz am Greilinger Berg auf der B472, wenn ihr von Waakirchen kommt. Ansonsten haben wir keine Störungsmeldungen. Hier kommen sie, die Blitzer, von euch gemeldet. Dankeschön an dieser Stelle. Auf der B13 wird geblitzt, Höhe Linkries bei der Brücke. Dann nochmal die B13 und zwar Höhe Fleck beim Pumpenhäusel wird geblitzt. Dann der Ortseingang von Hausham, wenn ihr von Ostien kommt. In Kreuz die Ortsdurchfahrt, dann in Berg am Starnberger See die Ortsdurchfahrt. In Bad Heilbrunn, wenn ihr von Bad Tölz kommt. Und wenn ihr noch einen Blitzer entdeckt habt, 08041 799 4x4. Danke und gute Fahrt.
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3: Wenn Kino, dann heute Abend, würde ich sagen. Und da haben wir heute einen absoluten Familienfilm für euch. Ganz frisch in den Kinos. Paw Patrol Teil 3. Stellen wir euch gleich vor, nach Musik von Sade. Nothing Can Come Between Us. Davor gibt's noch Nickelback. This Afternoon und wir starten mit ganz neuer Musik auf der Alpenwelle von der Loy und David Puentes. Hier sind sie mit Golden Summer.

0: Groovy Sound aus den 90ern von Sade. Nothing can come between us. Hier bei uns auf der Alpenwelle am Kino Donnerstag. Und pünktlich zum Ferienstart kommt ein richtig toller Familienfilm in die Kinos bei Paw Patrol 3. Der Dino-Film landet die berühmte Hundetruppe durch einen Zufall auf einer Insel mit echten Dinos. Total abgefahrene Geschichte. Der Kollege Sebastian Will hat den neuen Animationsfilm schon mal für euch unter die Lupe genommen.
1: Die Paw Patrol hat schon Abermillionen Kids auf der ganzen Welt begeistert. Chase, Marshall, Sky und die anderen Welpen landen diesmal auf einer geheimnisvollen Insel.
2: Egal, was uns in diesem Dschungel erwartet, wir sind bereit.
1: Und dann noch die große Überraschung. Auf der Insel leben tatsächlich noch Dinosaurier.
2: Wir sind absolut nicht bereit. Hans, aber ich renne ja. Ich bin der Bulldogger und ich kann ja gar nicht schneller laufen.
1: Aber dann stellt sich heraus, die Dinos sind Freunde und führen ein friedliches Leben, bis plötzlich gierige Schatzjäger auftauchen.
3: Auf dieser Insel gibt es das weltgrößte Diamantenvorkommen.
4: Komm her, du Prachtstück.
5: Nicht verzagen, einfach in die Luft jagen.
1: Durch die ganzen Explosionen droht dann auch noch der große Vulkan auf der Insel auszubrechen.
6: Sie werden die Insel zerstören.
1: Da hilft nur eins.
6: Wir müssen alle mithelfen.
1: Die Paw Patrol und die Dinos gemeinsam gegen gierige Schatzjäger. Das funktioniert super. Die Dinos sind für Kids auch nicht zu gruselig gemacht. Also viel Spaß mit der Paw Patrol.
0: Paw Patrol 3, der Dino-Film seit heute bei uns in den Kinos. Und hier ist Carly Rae Jepsen mit I Really Like You. Auf geht's in den Donnerstag.

0: Carly Rae Jepsen auf der Altmelle. Gleich für euch Musik aus Kanada von The Weeknd, Dancing in the Flames. Und die Spin Doctors gibt's gleich mit Two Princes hier auf eurer Altmelle.
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Die Spin-Doctors auf der Alpenwelle. 3 Minuten. Vor 7 gleich die Nachrichten mit dem Kollegen Herbert Wieting. Und bis dahin ein Lieblings-Rocksong aus dem Jahr 1981. Ist die G-Gales Band um Centerfold.

0: Damit 18.30 Uhr, halb sieben.
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2: Mit Herbert Wieting. Der Wasserverbrauch in Penzberg hat Anfang August einen neuen Höchststand erreicht. An zwei Tagen wurden mehr als 8000 Kubikmeter Wasser genutzt. Deutlich mehr als üblich. Grund ist die anhaltende Hitze und Trockenheit, die die Wasserreserven belastet. Die Stadt Penzberg bittet deshalb, auf Poolfüllungen, Autowaschen und unnötigen Wasserverbrauch zu verzichten. Sollte der Verbrauch nicht sinken, könnten laut Stadtwerkechef André Behre in den nächsten zwei Wochen verbindliche Einschränkungen kommen. Die Botschaft lautet, jeder Liter zählt, damit die Trinkwasserversorgung in Penzberg gesichert bleibt. Das Frauenhaus Wolfratshausen warnt vor möglichen Folgen des neuen Gewalthilfegesetzes. Der Verein Frauen helfen Frauen begrüßt zwar den geplanten Rechtsanspruch auf Schutz und Beratung für gewaltbetroffene Frauen, sieht aber Probleme bei der Finanzierung. Nach Angaben des Vereins ist derzeit noch unklar, ob das Frauenhaus in Zukunft mit der bisherigen Ausstattung weiterarbeiten kann. Kritik gibt es unter anderem an zu niedrigen Landesmitteln und fehlenden klaren Regelungen. Und wir blicken in den Landkreis Weilheim-Schongau. Die Kriminalpolizei Weilheim hat einen neuen Chef. Kriminaldirektor Christian Langenmeier hat Anfang Juli die Leitung übernommen. Langenmeier war zuletzt Leiter der Grenzpolizeiinspektion Raubling und hatte zuvor mehrere Führungsaufgaben im Polizeipräsidium Oberbayern Süd übernommen.
3: Jetzt unser Blick aufs Wetter. Da sind heute Abend und zu Beginn der Nacht noch Schauer unterwegs, vereinzelt auch Gewitter bei Tiefstwerten zwischen 16 und 13 Grad. Morgen der Freitag. Am Freitagmorgen kann es vereinzelt noch den ein oder anderen Schauer geben, aber im Laufe des Tages morgen recht sonnig und warm mit Temperaturen bis zu 27 Grad und am Wochenende dann wieder heißes Badewetter mit Temperaturen um die 30 Grad. Der Alpenwelle Verkehrsservice ohne Störungsmeldungen kommt alle gut und vor allem sicher in den Feierabend. Und falls es in die Arbeit geht, dann eine gute Schicht. Schauen wir noch schnell auf die Blitzer von euch gemeldet. Großes Dankeschön an dieser Stelle. In Kreuth wird geblitzt, die Ortsdurchfahrt in Hausham. Wenn ihr von Ostien kommt, dann auf der B13 Höhe Fleck beim Pumpenhäusel in Berg, die Ortsdurchfahrt. Dann in Bad Heilbrunn, wenn ihr von Bad Tölz kommt und wenn ihr noch was entdeckt habt. Stau oder Blitzer 08041 799 4x4. Herzlichen Dank.
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3: Hallo zusammen. Gleich unser Hithammer für diese Woche kommt von einem jungen Künstler aus Südafrika. Aus Kapstadt kommt er jetzt schon, ein absoluter Superstar. Will Lindley gleich auf der Alpenwelle. Davor gibt's den neuen Power-Song von Bebe Rexha, New Religion. Und den hört ihr gleich nach Lionel Richie und All Night Long. Ich glaube, da ist wirklich für jeden was mit dabei. Kommt gut rein in den Donnerstagabend.

0: Absoluter Power-Song zum Start in den Feierabend von Bibi Rexha, New Religion, hier bei uns auf der Alpenwelle.
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0: Kommt von einem jungen Künstler aus Südafrika, der in genau 9 Tagen seinen 25. Geburtstag feiert. Er kommt aus Kapstadt, Südafrika. Er sagt, Kapstadt ist seine Heimat und der Ort, wo er richtig Kraft tankt und ganz, ganz viel Inspiration für seine Musik holt. In Südafrika ist er ein absoluter Superstar. Und jetzt hat er auch weltweit die Charts erobert. Ganz besonders die Amerikaner sind wirklich verrückt nach ihm. Kein Wunder, in gut 1,5 Monaten startet seine große Nordamerika-Tournee. Da wird er 2 Monate durch die USA und auch Kanada touren. Und diese Woche ist er unser Hithammer. Hier ist Will Lindley mit Head First. Ganz neu auf der Alpenwelle.

Die Lighthouse Family und Hi hier auf der Alpenwelle. Gleich für euch Vanessa Amorosi mit Shine. Und unser letzter Song der Stunde kommt von einem richtig coolen Künstler vom Starnberger See. Es ist der Janemacher.

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1: Ich bin Fabian Schaffer. Die Zahl der Drohnensichtungen an deutschen Flughäfen ist im ersten Halbjahr gestiegen. Insgesamt wurden an den 15 internationalen Verkehrsflughäfen 166 der Flugobjekte gemeldet. Zuletzt passierte das am Mittwoch in Halle-Leipzig. Die dort mit Sprengstoff bestückte Drohne landete neben einer Frachtmaschine, in der wiederum befand sich, entgegen vorheriger Berichte, keine Munition, hieß es aus dem Bundesinnenministerium. Verkehrsminister Bilger will kurzfristig das Lkw-Fahrverbot an Sonn- und Feiertagen aufheben. Außerdem soll mehr Ware auf die Schiene verlegt werden. Die Regierung reagiert damit auf die niedrigen Wasserpegel in großen Flüssen wie Rhein, Donau, Elbe oder Main. Hier kann aktuell weniger transportiert werden. Die Logistikbranche ist skeptisch, unter anderem wegen fehlender Lkw-Fahrer. Wie umweltfreundlich sind Kreuzfahrten wirklich? Im neuen Umweltranking des Naturschutzbundes NABU schneiden zwei norwegische Reedereien zwar erneut am besten ab, selbst die erreichen aber nicht einmal die Hälfte der möglichen Punkte. Zoe Tassovali berichtet.
2: Wer eine Kreuzfahrt bucht, muss beim Klimaschutz weiter deutliche Abstriche machen. Der NABU sagt, auch die besten Anbieter sind noch weit von einer wirklich umweltfreundlichen Reise entfernt. Die Umweltschützer haben unter anderem geprüft, ob die Schiffe ohne Schweröl fahren, Landstrom im Hafen nutzen und ihre Abgase reinigen. Weltweit waren im vergangenen Jahr so viele Menschen auf einer Kreuzfahrt wie noch nie.
1: Der Transfer von Jan Diomande ist perfekt. RB Leipzig hat den 19-jährigen Fußballnationalspieler der Elfenbeinküste für mindestens 125 Millionen Euro an Real Madrid verkauft. Rekordtransfer für Leipzig und einer der teuersten der Bundesliga-Geschichte. Diomande erhält bei den Madrilenen einen Vertrag bis 2033. Derzeit sind in Alpennähe zum Teil kräftige Schauer und Gewitter unterwegs. In der Nacht ist es meist locker bewölkt und im Norden klar. Der Regen am Alpenrand lässt nach. Morgen scheint neben harmlosen Wolken häufig die Sonne. Im Süden ist es anfangs noch bewölkt, mit vereinzelten Schauern. Die Höchstwerte erreichen 24 bis 30 Grad.
3: Guten Abend, hier ist Jan aus der Alpenwelle Verkehrsredaktion. Das sind doch mal gute Nachrichten. Dein Weg ist frei. Die Alpenwelle wünscht gute Fahrt.
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1: Ich bin Fabian Schaffer. Nach dem Fund einer Sprengstoffdrohne am Flughafen Leipzig-Halle hat die Bundesanwaltschaft die Ermittlungen übernommen. Es bestehe der Verdacht des versuchten Herbeiführens einer Sprengstoffexplosion und des gefährlichen Eingriffs in den Luftverkehr, hieß es. Berichte, wonach eine ukrainische Maschine nahe der Drohne mit Munition beladen gewesen sei, wurden mittlerweile zurückgewiesen, unter anderem intern durch das Bundesinnenministerium. Bundesverkehrsminister Bilger will der Wirtschaft beim Niedrigwasser unter anderem auf dem Rhein helfen. Nach einem Spitzentreffen mit Wirtschaftsvertretern hat er angekündigt, mit den Ländern über Ausnahmen vom Lkw-Sonntagsfahrverbot zu sprechen und Schwertransporte schneller zu genehmigen.
2: Klar ist, wir können das Wetter nicht beeinflussen, aber wir können dafür sorgen, dass unsere Wirtschaft besser durch diese schwierigen Wochen kommt. Deshalb werden wir jetzt dort nachsteuern, wo es notwendig ist.
1: Außerdem soll die Autobahngesellschaft vermeidbare Baustellen auch vermeiden und DB Cargo mehr Güter auf die Schiene bringen. Nach dem tödlichen Autoanschlag auf eine Gewerkschaftsdemonstration in München ist ein 25-Jähriger zu einer lebenslangen Haftstrafe verurteilt worden. Das Oberlandesgericht München stellte zudem die besondere Schwere der Schuld fest. Der aus Afghanistan stammende Mann war im vergangenen Jahr in die Demo gefahren. Eine Frau und ihre kleine Tochter starben. Zahlreiche Menschen wurden teils lebensgefährlich verletzt. Das Mittelmeer heizt sich immer weiter auf. An einer Messboje vor Mallorca ist mit 33,02 Grad die höchste je in spanischen Gewässern gemessene Wassertemperatur registriert worden, teilte der spanische Wetterdienst mit. Im westlichen Mittelmeer liegen die Temperaturen derzeit 4 Grad über dem langjährigen Durchschnitt. Forscher sehen den menschengemachten Klimawandel als Haupttreiber. Derzeit sind in Alpennähe zum Teil kräftige Schauer und Gewitter unterwegs. In der Nacht ist es meist locker bewölkt und im Norden klar. Der Regen am Alpenrand lässt nach. Morgen scheint neben harmlosen Wolken häufig die Sonne. Im Süden ist es anfangs noch bewölkt, mit vereinzelten Schauern. Die Höchstwerte erreichen 24 bis 30 Grad.
3: Guten Abend, hier ist Jan aus der Alpenwelle Verkehrsredaktion. Wie ein klarer Gebirgsbach. Der Verkehr bei uns fließt. Die Alpenwelle wünscht gute Fahrt.
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1: Ich bin Fabian Schaffer. Die Bundesanwaltschaft übernimmt die Ermittlungen zum Drohnenvorfall am Flughafen Leipzig-Halle. Dort war eine Drohne mit Sprengstoff entdeckt worden. Eine Frachtmaschine ist mutmaßlich mit einer weiteren Drohne kollidiert. Bundesinnenminister Dobrindt spricht von einem hochprofessionellen hybriden Anschlagsszenario. Auch fremde Mächte schließt er als Drahtzieher nicht aus. Bundesverkehrsminister Bilger hat wegen des Niedrigwassers auf mehreren Wasserstraßen wie dem Rhein mehrere kurzfristige Maßnahmen angekündigt. Sie sollen der Wirtschaft helfen, Lieferketten aufrechtzuerhalten.
2: Wenn Transporte kurzfristig auf die Straße verlagert werden müssen, werden wir mit den Ländern darüber sprechen, dass wir Ausnahmen vom Sonn- und Feiertagsfahrverbot für besonders betroffene Güter vornehmen. Ich habe bereits mit mehreren Länderverkehrsministern darüber gesprochen und große Bereitschaft dazu erkennen können.
1: Auch sollen mehr Güter auf der Schiene transportiert werden, hieß es. Unter anderem die Hausärzte gehen die Bundesregierung beim Thema Hitzeschutz scharf an. Verbandschefin Buhlinger-Göpfert sagt, passiert sei praktisch nichts. Kaum wird's im Herbst kühler, verschwindet das Thema von der Tagesordnung. Allein in einer Woche im Juni gab es den Angaben nach fast 10.000 Hitzetote. Besonders Pflegeheime müssten ihre Bewohner besser schützen können, so die Forderung. Kreuzfahrtschiffe sind weiter oft umwelt- und klimaschädlich. Daran hat sich nach Einschätzung des NABU in den vergangenen Jahren wenig geändert. Zwar werde mehr in Landstromanschlüsse investiert und die Energieeffizienz verbessert. Entscheidend sei aber, dass noch immer 2/3 der Reedereien Schweröl als Treibstoff nutzen. Dadurch gäbe es einen extrem hohen Ausstoß an Schadstoffen und Treibhausgasen. In der Nacht ist es meist locker bewölkt und im Norden klar, der Regen am Alpenrand lässt nach. Morgen scheint neben harmlosen Wolken häufig die Sonne. Im Süden ist es anfangs noch bewölkt mit vereinzelten Schauern. Die Höchstwerte erreichen 24 bis 30 Grad.
3: Guten Abend, hier ist Jan aus der Alpenwelle Verkehrsredaktion. Wir haben die besten Verkehrsmeldungen für euch, nämlich keine. Die Alpenwelle wünscht gute Fahrt.
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1: Ich bin Yves Simon. Der Drohnenvorfall am Flughafen Leipzig-Halle beschäftigt jetzt die obersten Ermittler in Deutschland. Die Bundesanwaltschaft hat den Fall übernommen und sie spricht von einem Angriff mit besonderer Bedeutung für die Sicherheit des Landes. Soy Tasovali berichtet.
2: Die Ermittler gehen inzwischen davon aus, dass die Täter die Explosion auf dem Flughafengelände ganz gezielt auslösen wollten. An der Drohne befanden sich laut der Bundesanwaltschaft professioneller Sprengstoff und ein Zünder. Außerdem soll eine Frachtmaschine beim Durchstarten mit einer zweiten Drohne zusammengestoßen sein. Auch dazu wird gerade ermittelt.
1: Der neue Bundesverkehrsminister Bilger will kurzfristig das Lkw-Fahrverbot an Sonn- und Feiertagen aufheben. Außerdem soll auch mehr Ware auf die Schiene verlegt werden. Die Regierung reagiert damit auf die niedrigen Wasserpegel in großen Flüssen, wie zum Beispiel im Rhein, in der Donau, an der Elbe oder auch im Main. Hier kann momentan weniger transportiert werden als üblich. Die Logistikbranche ist skeptisch, unter anderem wegen fehlender Lkw-Fahrer, und auf den Schienen ist ja sowieso schon ein ordentlicher Engpass. Das Mittelmeer heizt sich immer weiter auf. An einer Messboje vor Mallorca ist jetzt mit 33,02 Grad die höchste je in spanischen Gewässern gemessene Wassertemperatur registriert worden. Das hat der spanische Wetterdienst heute bekannt gegeben. Im westlichen Mittelmeer liegen die Temperaturen momentan 4 Grad über dem langjährigen Durchschnitt. Forscher sehen den menschengemachten Klimawandel als Haupttreiber. Der Fußballer Jan Diomande wechselt von RB Leipzig zum spanischen Topclub Real Madrid. Beide Vereine haben den Transfer des 19 Jahre alten Nationalspielers der Elfenbeinküste bestätigt. RB Leipzig bekommt dafür eine Ablösesumme von mindestens 125 Millionen Euro. Heute Nacht ist es meistens locker bewölkt und im Norden auch sternenklar. An den Alpen verabschieden sich gerade ein paar Regenschauer in Richtung Österreich. Die Temperaturen heute Nacht 17 bis 9 Grad, das sind die Tiefstwerte. Morgen dann wieder viel, viel Sonnenschein, nur harmlose Wolken am Himmel unterwegs. Im Süden startet der Tag aber erstmal noch vereinzelt mit Schauern. Das Ganze dann bei Temperaturen morgen zwischen 24 und 30 Grad.
3: Guten Abend, hier ist Ernst aus der Alpenwelle Verkehrsredaktion. Das sind doch mal gute Nachrichten. Dein Weg ist frei. Die Alpenwelle wünscht gute Fahrt.
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1: Ich bin Yves Simon. Nach dem tödlichen Autoanschlag auf eine Gewerkschaftsdemonstration in München muss der Täter lebenslang ins Gefängnis. Das Oberlandesgericht hat außerdem die besondere Schwere der Schuld festgestellt. Dominik Schweiger berichtet für uns.
2: Unter anderem wegen zweifachen Mordes und versuchten Mordes in 23 Fällen ist der 25-Jährige verurteilt worden. Das Gericht ist sich sicher, der Täter wollte Menschen töten und hat dafür die Situation der Demo ausgenutzt, weil die Menschen dort mit einer solchen Tat nicht rechnen. Als Motiv wird Wut über die Lage in islamischen Ländern genannt. Außerdem habe sich der Mann als guter Moslem beweisen wollen.
1: Nach dem Fund einer Sprengstoffdrohne am Leipziger Flughafen hat die Bundesanwaltschaft jetzt die Ermittlungen übernommen. Der Fall hat eine besondere Bedeutung, heißt es von der Behörde in Karlsruhe. Sie geht davon aus, dass es der Plan war, mit der Drohne Sprengstoffexplosionen am Flughafen herbeizuführen bei laufendem Betrieb. Sie ermittelt wegen des gefährlichen Eingriffs in den Luftverkehr. In Bayern sind seit Jahresbeginn 54 Menschen ertrunken, 3 mehr als im gleichen Zeitraum des Vorjahres. Das meldet die Deutsche Lebensrettungsgesellschaft DLRG. Besonders gefährlich sind Seen und Flüsse. Dort gibt es keine gleichmäßige Tiefe, keine klare Sicht und oft auch keinen Bademeister. Mit der Kampagne Sicher und im Wasser will das Innenministerium deswegen vor allem in Social Media für mehr Vorsicht beim Baden werben. Spanien ist sauer auf FIFA-Boss Infantino. Der hat einem Bericht der Times zufolge Marokko das Finale der Fußball-Weltmeisterschaft 2030 versprochen. Die FIFA hat das zwar umgehend dementiert, trotzdem traut Spanien der FIFA offenbar nicht wirklich. Sportministerin Tolon verweist darauf, dass Spanien ja jetzt amtierender Weltmeister ist bei den Männern und auch schon länger bei den Frauen. Marokko hat sich der Bewerbung für die WM 2030 auch erst nach Spanien und Portugal angeschlossen. Heute Nacht ist es meistens locker bewölkt und im Norden auch sternenklar. An den Alpen verabschieden sich gerade ein paar Regenschauer in Richtung Österreich. Die Temperaturen heute Nacht 17 bis 9 Grad, das sind die Tiefstwerte. Morgen dann wieder viel, viel Sonnenschein, nur harmlose Wolken am Himmel unterwegs. Im Süden startet der Tag aber erstmal noch vereinzelt mit Schauern. Das Ganze dann bei Temperaturen morgen zwischen 24 und 30 Grad.
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1: Ich bin Yves Simon. Wegen des historischen Niedrigwassers am Rhein will Bundesverkehrsminister Bilger die Fahrrinnen in allen wichtigen Flüssen vertiefen. Dazu hat er jetzt gesagt:
2: Jeder Zentimeter mehr Fahrrinnentiefe bedeutet am Ende mehr Ladung auf dem Schiff. Mehr Ladung auf dem Schiff bedeutet weniger zusätzliche LKWs auf unseren Straßen und es bedeutet vor allem stabile Lieferketten für unsere Wirtschaft. Wir setzen unser Förderprogramm zur nachhaltigen Modernisierung von Binnenschiffen fort, um diese an die Niedrigwasserbedingungen anzupassen.
1: Tiefere Fahrrinnen müssen allerdings erst gebaut werden. Deswegen denkt Bilger übergangsweise darüber nach, das LKW-Fahrverbot an Sonn- und Feiertagen aufzuheben. Dann könnten mehr Güter auf der Straße transportiert werden. Die Sprengstoffdrohne am Flughafen Leipzig-Halle hat jetzt Deutschlands oberste Strafverfolger auf den Plan gerufen. Die Bundesanwaltschaft, die übernimmt den Fall jetzt. Der Verdacht: ein versuchter Sprengstoffanschlag und ein gefährlicher Eingriff in den Luftverkehr. Eine Frachtmaschine soll ja außerdem mit einer zweiten Drohne zusammengestoßen sein. Innenminister Dobrindt spricht von einem hybriden Anschlag und er schließt andere Mächte als Drahtzieher nicht aus. Ferien in Bayern sind deutlich teurer geworden. Restaurantbesuche und Ferienwohnungen kosten im Vergleich zum Juli letztes Jahr rund 1,2% mehr, Hotelübernachtungen sogar 2,8%. Im 10-Jahres-Vergleich, da sind Speisen und Getränke um über 45% teurer geworden, Spritpreise für die Anreise mit dem Auto sogar um mehr als 63%. Noch kostspieliger ist allerdings Urlaub im Ausland. Pauschalreisen liegen seit der Zeit vor Corona um knapp 20% höher. Die Bundesregierung steckt auch weiterhin im Stimmungstief. Laut ARD Deutschlandtrend sind 85% der Menschen im Land mit der Arbeit der schwarz-roten Koalition unzufrieden. Fast genauso schlecht schneidet Bundeskanzler Merz persönlich ab. Von der letzten Kabinettsumbildung erwartet eine Mehrheit der Deutschen von 57% keine Verbesserung. Die Nacht bei uns in Bayern ist meistens locker bewölkt und im Norden auch sternenklar. Der Regen am Alpenrand macht gerade die Biege in Richtung Österreich. Und die Temperaturen gehen heute im Laufe der Nacht noch runter auf 17 bis 9 Grad. Tagsüber haben wir neben harmlosen Wolken auch häufig Sonne. Im Süden, da ist es gleich am Anfang des Tages erstmal noch bewölkt, aber da sind auch vereinzelt Schauer mit dabei. Es wird dann aber im Laufe des Tages auch da sonniger. Die Temperaturen 24 bis 30 Grad.
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1: Ich bin Yves Simon. Im Streit um höhere Gebühren für den Regionalverkehr bei der Bahn machen die Bundesländer jetzt Druck. Nach einem Treffen der Verkehrsminister drohen sie dem Bund mit einer Klage. Sie fordern, dass der Bund die gestiegenen Kosten vollständig übernimmt. Ansonsten könnten Verbindungen im Regionalverkehr wegfallen oder die Ticketpreise steigen. Für uns berichtet Zoltar Sovali.
2: Für jeden Regionalzug, der über die Schienen fährt, fällt eine Art Maut an. Und genau die ist nach einem Urteil des Europäischen Gerichtshofs deutlich gestiegen. Allein in diesem Jahr kommen auf die Länder dadurch Mehrkosten von mehreren 100 Millionen Euro zu. Die Länder sagen, diese Rechnung darf nicht bei ihnen hängen bleiben.
1: Die Hitze und Trockenheit in Europa sorgt gerade für große Probleme. In Ungarn und Rumänien ist sogar der Strom knapp geworden. Beide Länder sind stark von Atomkraft abhängig und AKW müssen durch Wasser gekühlt werden, dort durch Flusswasser. In Ungarn werden jetzt Wahrzeichen in Budapest nachts nicht mehr beleuchtet, um Energie zu sparen. Das betrifft berühmte Bauwerke wie zum Beispiel das Parlament, die Buda-Burg oder auch die Kettenbrücke über die Donau. In Rumänien sind 4 Lastkähne mit Steinen beladen versenkt worden, um den Pegel am AKW künstlich zu erhöhen. Feuerinferno im Landkreis Aichach-Friedberg. Dort ist am Abend ein großer Schweinestall komplett abgebrannt. Alle 1600 Tiere sind tot. Das Feuer ist auch jetzt noch nicht gelöscht. Der Hof liegt etwa 16 Kilometer von Augsburg weg. Wegen starker Rauchentwicklung sollten Fenster und Türen nachts zubleiben. Immer wieder sind an der internationalen Raumstation ISS Wartungsarbeiten nötig. Dabei haben jetzt 2 Astronauten die ISS bei einem Außeneinsatz auch für neue Solarpanels fit gemacht. NASA-Astronautin Jessica Meir und ihr Kollege Anil Menon waren dafür fast 7 Stunden draußen im All unterwegs. Für Menon war es der 1. Spacewalk und für Meir schon der insgesamt 6. Fast überall bei uns im Freistaat ist es mittlerweile trocken. Wir haben nur rund um Memmingen noch so ein paar versprenkelte Schauer momentan. Ansonsten ist das Ganze in Richtung Österreich abgezogen. Wir messen in Burgau, in Schwaben und Pfarrkirchen in Niederbayern gerade 19 Grad, Niederwerden in Unterfranken 17 und es geht noch ein bisschen weiter runter. Tagsüber meistens freundlich, vor allem in Franken an den Alpen. Da sind wieder mehr Wolken unterwegs und da kann es vor allem dann am Nachmittag auch einzelne Gewitter geben. Die Temperaturen 24 bis 30 Grad.
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1: Ich bin Yves Simon. Wer hat die Drohne auf das Gelände des Leipziger Flughafens geschickt? Bisher gibt es noch keine gesicherten Erkenntnisse. Auf jeden Fall aber hat jetzt die Bundesanwaltschaft die Ermittlungen in der Sache übernommen. Es besteht der Verdacht eines versuchten Sprengstoffanschlags. Die sichergestellte Drohne war mit einem Sprengsatz bestückt, der entschärft werden konnte. Der sächsische Innenminister Schuster weist Berichte zurück, wonach eine ukrainische Frachtmaschine, in deren Nähe die Drohne abgefangen wurde, am Flughafen mit Munition beladen gewesen sein soll. US-Präsident Trump hat wieder einen neuen Versuch gestartet, das Geburtsrecht für bestimmte Gruppen in den USA einzuschränken. Er hat jetzt ein Dekret unterschrieben. Es soll dafür sorgen, dass Babys von Müttern, die nur für die Geburt einreisen, nicht mehr automatisch US-Staatsbürger werden. Beim letzten Versuch, das Gesetz